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1: Fortführung der Friedensgespräche in Berlin mit EU- und NATO-Spitzen. Am Sonntag und Montag, den 14. und 15. Dezember 2025, trafen sich in Berlin der ukrainische Präsident Wolodymyr Zelensky, US-Sondergesandter Steve Witkoff sowie Jared Kushner und die Delegationen beider Länder sowie EU- und NATO-Mitglieder, um erneut die Friedensbedingungen im Ukraine-Konflikt ohne Russland zu erörtern. Zentrale Themen waren Sicherheitsgarantien, Gebietsabtretungen, Wahlen, die Finanzierung der Ukraine im Friedensfall und die Nutzung eingefrorener russischer Gelder. Ein Kommentar von Claudia Töpper. Was am Sonntag geschah? Laut tagesschau.de soll bei dem Treffen am Sonntag der aktuelle Friedensplan genauer besprochen worden sein, der von den ursprünglich 28 Punkten nur noch 20 umfasst. Vor allem soll es um die Themen Sicherheitsgarantien, Gebietsabtretungen und die Finanzierung der Ukraine bei einem möglichen Frieden und Wiederaufbau gehen. Details zu den geplanten Gesprächen wurden nicht bekannt gegeben, jedoch äußerte sich Zelensky vor dem Treffen dahingehend, dass die Ukraine das Thema der Sicherheitsgarantien als oberste Priorität sehe. Er führte vor Journalisten in Kiew weiter aus, dass er im Gegenteil Details zu den geplanten Gesprächen wurden nicht bekannt gegeben, jedoch äußerte sich Zelensky vor dem Treffen dahingehend, dass die Ukraine das Thema der Sicherheitsgarantien als oberste Priorität sehe. Er führte vor Journalisten in Kiew weiter aus, dass er im Gegenzug zu rechtlich bindenden Sicherheitsgarantien durch die USA und die EU bereit sei,

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3: Artikel 5 des Nordatlantikvertrages, NATO, besagt, dass, Zitat, ein bewaffneter Angriff gegen ein NATO-Mitglied als ein Angriff gegen alle Mitglieder betrachtet wird und für jedes Mitglied die Verpflichtung auslöst, dem angegriffenen Mitglied Beistand zu leisten. Diese Unterstützung kann den Einsatz bewaffneter Gewalt beinhalten oder auch nicht und kann jede Maßnahme umfassen, die die Verbündeten für notwendig erachten, um die Sicherheit des nordatlantischen Gebiets wiederherzustellen und zu wahren. Zitat Ende. Anders als der Artikel 51 der UN-Charta enthält der Artikel 5 der NATO die Verpflichtung zur gegenseitigen Hilfe. Witkoff sprach am Sonntagabend, den 14.12.2025, nach einer fünfstündigen Unterhaltung mit Zelensky und seiner Delegation auf X davon, dass sie in Bezug auf einen Frieden und eine Einigung im Ukraine-Konflikt große Fortschritte gemacht hätten. Wörtlich sagte er, Zitat, das Treffen in Berlin zwischen Präsident Zelensky, Sondergesandtem Witkoff, Jared Kushner und Delegationen der Vereinigten Staaten und der Ukraine dauerte über 5 Stunden. Die Vertreter führten eingehende Gespräche über den 20-Punkte-Plan für den Frieden, wirtschaftliche Agenten und mehr. Es wurden große Fortschritte erzielt und sie werden sich morgen früh erneut treffen. Zitat Ende. Die Gespräche sind demnach noch nicht beendet und werden seit Montag, den 15.12.2025, 10 Uhr fortgesetzt. Es soll hier um die Verwendung des eingefrorenen russischen Vermögens gehen. Die USA und Russland wollen nicht, dass dies durch die EU angetastet wird. Teile der EU sehen dies jedoch laut Tagesschau.de anders und möchten es offenbar nutzbar machen. Für welche Verwendung ist noch nicht geklärt. Zwischenzeitlich gab es Überlegungen, es für die eigenen Schulden der EU oder für die Aufrüstung bzw. den Wiederaufbau der Ukraine zu nutzen. Die Entscheidung hierfür soll am 18.12.2025 fallen. Egal welche Verwendung, alle wären völkerrechtswidrig. Aus diesem Grund hat die Zentralbank der Russischen Föderation auch am Freitag, den 12.12.2025, beim Schiedsgericht der Stadt Moskau Klage gegen Euroclear SA NV im Wert von 18 172 971 903.836 Rubel, 18 Billionen Rubel eingereicht. Die Summe setzt sich aus dem Betrag der gesperrten Mittel der Bank von Russland, dem Wert der blockierten Wertpapiere und dem entgangenen Gewinn zusammen. Dies gab die Zentralbank gegenüber der russischen Zeitung RBC bekannt. Am selben Tag hatte der EU-Rat entschieden, dass die Sperrung des russischen Staatsvermögens von der Beilegung des Ukraine-Konflikts und von Russlands Bereitschaft abhänge, den Schaden auszugleichen. Seit Beginn des Ukraine-Konflikts wurden ungefähr 300 Milliarden US-Dollar an Vermögenswerten der russischen Zentralbank eingefroren. Der größte Teil dieses Geldes wird mit etwa 180 Milliarden Euro bei der Euroclear Bank in der EU verwaltet. Inhalt der weiterführenden Gespräche. Neben diesen Gesprächen wird sich Zelensky Montagabend zudem mit dem deutschen Bundespräsidenten Frank-Walter Steinmeier treffen, der als Bundespräsident nur eine repräsentative Funktion innehat und demnach über keinerlei Einfluss oder Entscheidungsgewalt verfügt, zumindest offiziell. Des Weiteren trifft sich der ukrainische Präsident mit der Bundestagsvorsitzenden Julia Glöckner. Berichten zufolge soll es bei diesem Gespräch um das Thema Wahlen in der Ukraine gehen. Zelensky erhoffe sich von dieser Unterredung mögliche Hilfestellungen aus Deutschland bei der Durchführung von ukrainischen Wahlen. Diesen stimmte er nach mehrmaligem Drängen des US-Präsidenten Donald J. Trump zu. Neuen Informationen zufolge gelten die Bedingungen, die Volodymyr Zelensky für die Durchführung von Wahlen in der Ukraine verlangt, jedoch als unrealistisch. Laut des Antispiegel fordert er, dass die USA und die EU die Sicherheit während der Wahl gewährleisten sollen. Zusätzlich verlangt er einen Waffenstillstand, um die Wahlen durchführen zu können. Gerade letzterem wird Russland nicht zustimmen, da Kiew keine Pause und Chance für eine Aufrüstung erhalten soll. Interessant ist in diesem Zusammenhang auch, dass anscheinend der Posten des ukrainischen Justizministeriums seit Wochen unbesetzt ist, da Zelensky bisher keinen Minister ernannt habe. Dieses Ministerium ist jedoch für die Regelung der Umstände einer Wahl verantwortlich. Des Weiteren wird es am Montagabend noch ein Treffen mit weiteren europäischen

0: Staats- und Regierungschefs sowie EU- und NATO-Spitzen geben. So wird der französische Präsident Emmanuel Macron, die italienische Regierungschefin Giorgia Meloni sowie aus London der britische Premierminister Keir Starmer erwartet. Dieses Treffen soll als Erweiterung der sogenannten Washington-Gruppe gelten, zu denen die EU-Kommissionspräsidentin Ursula von der Leyen, der EU-Ratspräsident Antonio Costa und der NATO-Generalsekretär Mark Rutte sowie der finnische Präsident Alexander Stubb, der norwegische Ministerpräsident Jonas Gahr Støre, Italiens Regierungschefin Giorgia Meloni und Polens Regierungschef Donald Tusk gehören. Ob diese auch zu dem Berliner Treffen am Montag anreisen, ist jedoch nicht bekannt. Hintergrund: Bis vor einer Woche stand noch nicht fest, ob überhaupt ein Vertreter der USA nach Deutschland reisen würde. Der US-Präsident Trump lehnte eine persönliche Anreise ab. In einer Pressekonferenz am 11. Dezember 2025 ließ er verlauten, Zitat: Ich dachte, wir stünden kurz davor, mit Russland eine Einigung zu erzielen. Ich dachte, wir stünden kurz davor, mit der Ukraine eine Einigung zu erzielen. Tatsächlich waren alle, bis auf die Leute von Präsident Zelensky, von dem Konzept der Vereinbarung begeistert. Es ist kompliziert, weil das Land auf eine bestimmte Weise aufgeteilt werden muss. Das ist gerade nicht einfach. Es ist so etwas wie ein komplexer Immobilienhandel mal 1000, aber es ist ein Deal, der das Töten von tausenden Menschen jeden Monat verhindern würde. Wir werden am Samstag an dem Treffen in Europa teilnehmen, sofern die Chancen dafür gut stehen. Wir wollen keine Zeit verschwenden, wir sind der Meinung, dass es negativ ist. Wir wollen viele Leben retten, ich wünsche mir sehr, dass es aufhört, wir arbeiten sehr hart daran. Es hat keine wirklichen Auswirkungen auf die Vereinigten Staaten, es sei denn, es gerät außer Kontrolle. Solche Dinge können letztendlich zum Dritten Weltkrieg führen. Das habe ich neulich gesagt. Ich sagte, wenn alle weiter solche Spielchen spielen, kommt es am Ende zum Dritten Weltkrieg. Und das wollen wir nicht. Zitat Ende. Kommentar: Aus welchen Gründen sich der ukrainische Präsident mit dem Bundestagspräsidenten unbedingt treffen möchte und welche Unterstützung sich Zelensky genau von Glöckner erhofft, bleibt offen und ist fraglich. Die Bedingungen, die Zelensky nennt, unter denen er auf den NATO-Beitritt verzichtet, entsprechen faktisch und praktisch einem NATO-Beitritt. Dies macht seinen in den Medien dargestellten ritterlichen Verzicht auf den Beitritt quasi obsolet und zu einer Farce. Auch in Bezug auf die Gebietsabtretungen wird nicht vollumfänglich berichtet. Ein möglicher Hintergrund zu den Forderungen Russlands scheint zu sein, dass alle russischsprachigen Gebiete in der Ukraine an Russland zurückgehen sollen, unabhängig davon, ob diese bereits von Russland eingenommen wurden. Dies könnte den Hintergrund haben, dass unter Selenskys Regierung einigen russischsprachigen Menschen nicht nur der Pass abgenommen wurde, sondern den russischsprachigen Menschen faktisch auch verboten wurde, die russische Sprache in öffentlichen, staatlichen und institutionellen Bereichen wie Schulen, Behörden und Medien zu nutzen. Aus diesem Grund war dies auch ein wichtiger Punkt in dem ursprünglichen 28-Punkte-Friedensplan, der jedoch von der EU so massiv zusammengekürzt wurde, dass von einem Schutz der russischsprachigen Menschen in der Ukraine nicht viel übrig bleibt. Somit besteht durchaus die Möglichkeit, dass die Gebietsforderungen von Russland nicht den Hintergrund hat, sich Gebiete anzueignen, die ihm laut Selenskyj nicht zustehen, obwohl die Ukraine mal zum großen Teil zu Russland gehörte. Vielmehr könnte der Grund für Russlands Forderung darin liegen, russischsprachige Menschen und deren Identität zu schützen. Und möglicherweise versucht Zelensky auch genau deswegen, Wahlen in seinem Land zu verhindern, denn die russischsprachigen Menschen in der Ukraine würden ihn nicht wählen und momentan hat er nur noch 4% seiner Bevölkerung hinter sich. Er würde somit die Wahl sehr wahrscheinlich verlieren. Ob eine bessere Regierung folgen würde, die nicht in Korruption versinken würde, ist jedoch auch sehr fraglich. Laut dem russischen Präsidenten Wladimir Putin verweigere Russland der Ukraine nicht das Recht auf ihre Sicherheit, aber dies müsse nicht auf Kosten der Sicherheit Russlands selbst geschehen. Solange nicht beide Parteien bei den Friedensverhandlungen anwesend sind, wird es nicht zu einer Einigung kommen. Aus diesem Grund kann auch diese Friedensverhandlung in Berlin nicht zu einem Erfolg führen, so gern manche Medien und Politiker dies auch herbeireden wollen. Am 5.12.2025 hat der Internationale Gerichtshof IGH die von Russland erhobene Klage gegen die Ukraine wegen Völkermord mit einer Mehrheit von 11-4 Stimmen angenommen. Die Klage beinhaltet, dass die Ukraine an der Bevölkerung im Donbass Völkermord begangen habe. Nach Artikel 9 der Völkermordkonvention besteht die Pflicht, Völkermord zu unterbinden und zu verhindern. Nun soll offenbar geklärt werden, ob die Rechtfertigung des russischen Präsidenten für die spezielle Militäroperation, mit der er die Bevölkerung schützen wollte, gilt. Und ob er zu Recht behauptete, dass die Ukraine seit 2014 an der Bevölkerung der beiden Volksrepubliken Donetsk und Luhansk Völkermord begangen habe. Zuvor reichte die Ukraine bereits am 26. Februar 2022 beim IGH eine Klageschrift gegen die Russische Föderation ein. Der Inhalt dieser Klage betraf, Zitat, einen Streitfall über die Auslegung, Anwendung und Erfüllung des Übereinkommens von 1948 über die Verhütung und Bestrafung des Völkermordes, Zitat Ende. Russland hatte dieser Klage mit der Begründung, dass der IGH nicht dafür zuständig sei, widersprochen. Am 2. Februar 2024 erließ der IGH sein Urteil, in dem er feststellte, dass er dafür zuständig ist, den Antrag der Ukraine zu prüfen. Dieser enthielt die Aufgabe, Zitat, festzustellen und zu erklären, dass es keine glaubwürdigen Beweise dafür gibt, dass die Ukraine für die Begehung von Völkermord unter Verstoß gegen die Völkermordkonvention in Donetsk und Luhansk in der Ukraine verantwortlich ist. Zitat Ende. Da der Antrag als zulässig angenommen wurde, konnte das Verfahren in die nächste Phase der Begründung übergehen. Friedensgespräche offenbar ohne Ergebnis. Am Montagabend haben die europäischen Staats- und Regierungschefs Bundeskanzler Merz, Ministerpräsidentin Frederiksen, Präsident Stubb, Präsident Macron, Ministerpräsidentin Meloni, Präsident Nauseda, Ministerpräsident Schoof, Ministerpräsident Störe, Ministerpräsident Tusk, Ministerpräsident Christensen, Premierminister Starmer sowie EU-Ratspräsident Costa und die EU-Kommissionspräsidentin von der Leyen ohne die Mitwirkung der Delegation der USA eine Presseerklärung zu den Friedensgesprächen in Berlin veröffentlicht. Diese beinhaltet jedoch lediglich eine Aufzählung der Punkte, in denen sich die EU und die USA uneinig sind. Dies deutet darauf hin, dass die Verhandlungen offenbar ergebnislos waren und das Treffen eher die Unterschiede aufgezeigt hat, anstatt eine gemeinsame Lösung des Konflikts zu finden. Die folgenden zwei Sätze aus der Erklärung machen dies deutlich. Zitat: Sie vertreten klar die Auffassung, dass wie bei jedem Aushandlungsprozess nichts vereinbart ist, bis alles vereinbart ist und dass alle Parteien intensiv auf eine Lösung hinarbeiten müssen, die ein nachhaltiges Ende der Kämpfe sicherstellen kann. Die Staats- und Regierungschefs brachten ihre Unterstützung für Präsident Zelensky zum Ausdruck und kamen überein, jede Entscheidung mitzutragen, die er letztlich zu spezifischen, die Ukraine betreffenden Fragen trifft. Zitat Ende. Anstatt einen echten Frieden anzustreben, wie es die USA zumindest offiziell immer wieder betont, überlässt die EU offenbar nicht nur sämtliche Entscheidungen Zelensky, sondern unterstützt jede Entscheidung von ihm. Dies bedeutet auch, dass, wenn sich Zelensky weiterhin für den Krieg entscheidet, die EU ihn dabei weiterhin unterstützt. In diesem Zusammenhang ist wohl auch die Bekanntgabe von Merz zu sehen, dass er sofort für die Ukraine weitere 170 Millionen Euro für die Sicherung der Energieversorgung für die Ukraine bereitstellen will.
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1: Die verbale Guillotine. Wie Sprache Gegner köpft und Demokratie zerfrisst. Ein Kommentar von Janine Beicht. In Deutschland, das sich selbst als Hort der Toleranz, Vielfalt und Vernunft feiert, blüht eine perfide Kunst. Die rhetorische Herabwürdigung. Politiker, Medien und selbsternannte Wächter der Moral greifen nicht zu Argumenten, sondern zu verbalen Keulen, um Gegner zu vernichten. Ein Kothaufen-Emoji für die AfD in einem Diagramm. Begriffe wie Rechtsextremisten, Aluhüte oder Querdenker mit Brett vorm Kopf. Diese Sprachschläge sind kein Zufall, sondern eine gezielte Methode, um Diskurs zu ersticken und Macht zu zementieren. Was als moralische Warnung getarnt ist, entpuppt sich als Angriff auf die Grundpfeiler der wahren Demokratie. Willkommen in einer Ära, in der Worte nicht Brücken bauen, sondern tiefe Gräben reißen. Symbolik als Waffe der Ausgrenzung. Ein Kothaufen-Emoji ist kein harmloser Scherz. Als die amtierende Koalitionspartei SPD die AfD in einem Diagramm so darstellte, war die Botschaft unmissverständlich. Hier gibt es nichts zu debattieren, nur etwas zu verachten. Eine solche Symbolik ist ein Schlag in die Magengrube der Vernunft. Sie wirkt schneller als jedes Argument, weil sie Emotionen wie Ekel und Abscheu weckt. Selbst nach der Löschung eines solchen Bildes bleibt der Nachhall. Der Gegner ist minderwertig, unwürdig, ein Aussätziger. Ähnlich funktionieren Begriffe wie Blinddarm der Gesellschaft für Corona-Kritiker oder Nazis keulen als Aufruf zur verbalen Gewalt. Zitat: Wäre die Spaltung der Gesellschaft wirklich etwas so Schlimmes? Sie würde ja nicht in der Mitte auseinanderbrechen, sondern ziemlich weit rechts unten. Und so ein Blinddarm ist ja nicht im strengeren Sinne essentiell für das Überleben des Gesamtkomplexes. Zitat Ende. Sarah Busetti. Diese Bilder und Worte von Personen der Öffentlichkeit ausgesprochen, reduzieren den Gegner auf etwas, das keinen Respekt verdient und machen ihn erst zum Feindbild und damit zum Freiwild. Wenn politische Personen zum Beispiel einem AfD-Vertreter den Handschlag verweigern, ist das kein Akt der Courage, sondern ein Zeichen für die Normalisierung der Entmenschlichung. Der Gegner wird nicht nur rhetorisch, sondern auch gesellschaftlich ausgegrenzt. Entmenschlichung – ein historisches Gift in moderner Verpackung. Diese Methode ist uralt. Im Nationalsozialismus wurden Gegner als Ungeziefer oder Volksschädlinge diffamiert, um ihre Vernichtung zu legitimieren. Das Duden-Wörterbuch, das heute auf genderneutrale Anrede verweist, enthielt in den 1930er Jahren Begriffe wie Rassenschande und Vierteljude. Ein eindrücklicher Beleg dafür, wie Sprache Machtstrukturen stützt und Wahrnehmung beeinflusst, wie auch Journalist Jan Moonhaupt klar herausstellt. Zitat: Wenn Sie einen Menschen eine Wanze nennen, bedeutet das, dass Sie die Absicht haben, ihn wie eine Wanze zu behandeln. Zitat Ende. Auch in der DDR wurden politische Gegner und Abweichler regelmäßig durch Sprache entmenschlicht. Kritiker der SED wurden oft als Konterrevolutionäre, Staatsfeinde oder bürgerliche Hetzer diffamiert, um ihre Ausgrenzung und strafrechtliche Verfolgung zu rechtfertigen. Oppositionelle, die Ausreise- oder reformorientierte Veränderung forderten, erschienen in offiziellen Publikationen als Klassenfeinde oder soziale Parasiten. Selbst Begriffe wie Republikflüchtling wurden negativ konnotiert, um Menschen, die aus dem Land fliehen wollten, zu delegitimieren. Heute sind die Begriffe subtiler, aber die Mechanik bleibt gleich. Corona-Kritiker werden systematisch als Aluhüte, Corona-Leugner oder Verschwörungstheoretiker diffamiert, AfD-Mitglieder als Faschos und Rechtsextremisten abgestempelt und je nach politischem oder medialem Kontext erhalten andere Gegner ähnliche abwertende Zuschreibungen. Solche Bezeichnungen erscheinen auf den ersten Blick wie Einordnung, sie sind es aber nicht. Sie transportieren implizit negative Eigenschaften und reduzieren den Diskussionspartner auf ein vorgegebenes Stereotyp. Viktor Klemperer brachte es 1947 treffend auf den Punkt. Zitat: Worte können sein wie winzige Arsendosen. Sie werden unbemerkt verschluckt, sie scheinen keine Wirkung zu tun und nach einiger Zeit ist die Giftwirkung doch da. Zitat Ende. Sprachwissenschaftlich handelt es sich hierbei um Bezeichnungshandlungen, die den Gegner aus dem Diskurs entfernen, indem sie ihn entmenschlichen oder als illegitim darstellen. Durch diese Mechanismen wird der Adressat nicht nur als Gesprächspartner wahrgenommen, sondern als Ziel, das kritisiert, delegitimiert oder ausgeschlossen werden kann. Auf diese Weise verschiebt sich die Debatte von inhaltlicher Auseinandersetzung zu moralischer oder symbolischer Abwertung. Der eigentliche Diskurs wird systematisch untergraben. Empörung als Totschlagargument. Nichts ist bequemer, als sich in künstlicher Empörung zu suhlen. Unverschämtheit rufen die selbsternannten Tugendwächter, vor allem auf der linken Seite des politischen Spektrums. Während sie mit Begriffen wie Nazis oder gegen Hass und Hetze um sich werfen, wie Herbert George Wells es treffend formulierte. Zitat: Moralische Entrüstung ist Eifersucht mit einem Heiligenschein. Zitat Ende. Diese gespielte Wut ist kein Ausdruck von Moral, sondern ein Manipulationsmittel, um Argumente zu umgehen. Die Korrektivaktion, die ein Geheimtreffen mit angeblichen Deportationsplänen skandalisierte, ist ein Paradebeispiel. Obwohl die Geschichte widerlegt wurde, bleibt das Bild in den Köpfen, weil Emotionen wie Hass und Angst stärker wirken als Fakten. Auch Demonstrationen gegen rechts, finanziert aus Steuertöpfen und orchestriert über NGOs, folgen demselben Prinzip. Sie inszenieren Empörung und bedrohte Öffentlichkeit, während der Dialog in den Hintergrund tritt. Solche Maßnahmen dienen weniger der Aufklärung als der gezielten Stimmungsmache, um Gegner zu delegitimieren und die Wahrnehmung zu steuern. Anstatt Lösungen zu liefern oder sich ernsthaft mit Gegenpositionen auseinanderzusetzen, manipulieren sie die öffentliche Meinung, während jene, die vorgeben, das Böse zu bekämpfen, genau die Methoden einsetzen, die sie angeblich verurteilen, um ihre eigene Agenda durchzusetzen. Die Werkzeugkiste der Herabsetzung. Die Sprachwissenschaft hat die Mechanismen der Herabwürdigung minutiös zerlegt. Metaphern wie Ratten für AfD-Wähler, wie sie Bundespräsident Frank-Walter Steinmeier in einer Rede 2020 verwendete, oder Begriffe wie asoziale Vollidioten für Corona-Kritiker, wie sie Christoph Walz nannte, ziehen ihre Kraft aus Assoziationen mit Ungeziefer, Verachtung oder gesellschaftlichem Abschaum. Zitat: Positionierungen können mittels Vergleich und Metaphern vorgenommen werden. Während Vergleiche den Gegenstand explizit verbinden, geschieht dies bei Metaphern implizit. Metaphern und Vergleiche übertragen Wertungen auf den referenzierten Gegenstand. Typisch sind Metaphern aus den Bereichen Tier, Krankheit, Katastrophe und Kriminalität. Zitat Ende. Joachim Charlotte, Sprachliche Gewalt und soziale Ordnung. Wortbildungen verstärken diesen Effekt. Diminutive wie Schwurbler oder Impfskeptiker oder Präfixe wie un in Ungeimpfte, wie sie in der Pandemie oft impliziert wurden, tragen negative Wertungen direkt in die Sprache. Schimpfwörter wie Covidioten, wie sie SPD-Chefin Saskia Esken für Maßnahmenkritiker verwendete, oder Feiglinge und Angsthasen, wie Dolly Parton Impfkritiker nannte, sind noch direkter. Sie kategorisieren und entwerten zugleich, indem sie Dummheit oder Feigheit zuschreiben. Eigenschaften, die gesellschaftlich verpönt sind. Der kollektive Singular, etwa der Querdenker in Medienberichten über Corona-Proteste, insinuiert einen negativen Idealtypus und schreibt ganzen Gruppen Eigenschaften wie Irrationalität oder Gefährdung zu. Ähnlich werden AfD-Wähler sprachlich pauschalisiert. Formulierungen wie der AfD-Wähler steht für Intoleranz und Rückwärtsgewandtheit, reduzieren die gesamte Gruppe auf ein negativ konnotiertes Idealbild. Aufzählungen wie Querdenker, Corona-Leugner, Rechte in Talkshows schaffen eine scheinbare Einheit.
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1: Der Feind kommt von innen. Israel at last. Ja, man braucht ein schnelleres Pferd. Die Verwirrung über das globalpolitische Geschehen in den letzten Monaten hat ebenso zugenommen wie die Spaltung, Trennung und das Gegeneinander. Es ist bemerkenswert, wie viele von sich behaupten, die Wahrheit derzeit zu kennen und sich mit Analysen des Geschehens zu Wort melden und dabei im wahrsten Sinne des Wortes verkaufen, dass ihre Ansicht die einzig richtige sei. Von der scheinbaren Auflösung des Verwirrspiels der Globalpolitik abschweifend möchte ich den Fokus heute auf eine Aneinanderreihung von Informationen lenken, ohne jene interpretieren zu wollen, die im allgemeinen Tohuwabohu eventuell auch untergegangen sein könnten. Denn während die Menschen von Skandal zu Skandälchen, von Korruption zu Verfilzung gestoßen werden, in Kriegsangst oder Verwirrung gefangen sind, passieren offensichtlich hinter den Kulissen ganz andere Sachen. Nun, zunächst einmal erklärte ein gewisser Yuval Harari, ein unangenehmer Propagandist des WEF und natürlich Jude, aber eben nicht Jude, sondern Zionist, ganz offen, dass es absolut vonnöten sei, die ganze Bevölkerung dazu zu bringen, ein und dieselbe Geschichte zu glauben. Und diese Geschichte lebe von Geschichten und diese müssten nicht einmal wahr sein. Einige der einflussreichsten Geschichten der Geschichte waren nicht wahr. Und dennoch sei es vonnöten, dass der allergrößte Teil der Bevölkerung davon überzeugt sei. Stichwort Bletchley Park. Und so verhalte es sich unter anderem auch mit der Wissenschaft. Wissenschaft sei keine Frage der Wahrheit, sondern eine Frage der Macht. Ja, so mancher Wissenschaftler möge an der Wahrheit interessiert sein, aber die Wissenschaft als Institution ist eine Frage der Macht. Nun, damit dürften nun auch dem Allerletzten klar sein, dass Geschichte und Wissenschaft nur von jenen erzählt wird, die eben die Macht haben. Von eben jenen, die die Daten besitzen, denn die besitzen die Zukunft, wie sagte von der Leyen. Es gibt einfach keinen Raum und keine Zeit für Nostalgie. Die Fronten für eine neue, auf Macht basierende Weltordnung werden gerade jetzt gezogen. Man sei inzwischen an einem Punkt, so Yuval Harari weiter, dass man die Menschen hacken könnte. Das würde bedeuten, sie besser zu kennen, als sie sich selbst kennen. Und so würden nun überall auf der Welt diese großen Überwachungslabore entstehen, auch in Hararis Heimatland Israel, in den besetzten Gebieten. 2,5 Millionen Versuchskaninchen, um zu testen, wie man sehr viele Menschen mit sehr wenigen Soldaten totalitär überwachen und kontrollieren kann. Und währenddessen in eben jenem Israel bezeugen Überlebende, dass Mitglieder der Knesset an sadistischen sexuellen Ritualen mit Minderjährigen teilgenommen haben. Dies war so zu lesen am 3. Juni 2025 in der Jerusalem Post. Ärzte, Pädagogen, Polizisten sowie ehemalige und aktuelle Mitglieder der Knesset waren an diesen satanischen Missbräuchen beteiligt, erklärten Überlebende. Ja, und das passiert ja nicht nur in diesem Parlament. Ja, hier bei uns zu Lande wurde schon eine 2023 wegen Kinderpornos verurteilte Dreckqueen in ganz ungeahnte Höhen gehoben. Sie agiert mit einem Böhmermann, der Drag-Shows für Kinder veranstalten möchte. Sie lacht mit Heidi Reichenick oder Ricarda Lang oder auch Berlins regierendem Bürgermeister Kai Wegner von der CDU. Alle grinsen und dann organisieren und finanzieren sie Drag-Lesungen für Kinder, natürlich vom Steuergeld. Das erinnert übrigens an die gute Angela, die sich zu ihrem Abgang ausgerechnet ein Lied eines ebenfalls schon verurteilten Kinderschänders hat vorspielen lassen und dann mal eben den behandschuhten Mittelfinger präsentierte. Ach, und wo wir gerade dabei sind, Hermann Gmeiner, Gründer der SOS Kinderdörfer, hat sich des mehrfachen sexuellen Missbrauchs an minderjährigen Jungen schuldig gemacht. Aber selbstverständlich wurde er niemals strafrechtlich verfolgt. Und täglich melden die Medien mehr gesprengte Kinderhandelsringe oder Pedo-Plattformen. Aber nicht nur das. Dass Michelle mit Barack eine ganze Welt täuschen konnte und Jean-Michel alias Brigitte Macron selbiges tut, nun, das könnte für jedermann Beweis genug sein, belogen zu werden. Interessanterweise ist der gute Brigitte im französischen Finanzamt unter dem Namen eines Mannes eingetragen, nämlich seinem Geburtsnamen Jean-Michel. Aber es geht eben auch noch kurioser. Shadow of Ezra berichtet, die Tel Aviv Fashion Week ist mit Baphomet-Symbolik, die einem direkt ins Gesicht springt, wieder ins globale Rampenlicht zurückgekehrt. Die Veranstaltung begann mit ehemaligen Geiseln, die über den Laufsteg gingen, begleitet von einem Live-Opernchor und einigen bekanntesten Designern Israels. Nun, das erinnert doch an die sehr mysteriösen Holocaust-Mistwahlen 2023, einen ungewöhnlichen jährlichen Schönheitswettbewerb im israelischen Haifa, wie der Stern damals beschreibt. Nun, ungewöhnlich ist doch wohl eine sehr sanfte Beschreibung. Mir würden da spontan ganz andere Worte einfallen. Holocaust, Misswahlen? Ja, und inzwischen reißt Trump einen Teil des Weißen Hauses ab und möchte dort einen Ballsaal errichten. Die Linken sind außer sich und schäumen vor Wut. Und nun scheint es, als käme die geometrische Struktur DCs ins Wanken. Washington DC wurde nicht für Regierungszwecke entworfen. Sie wurde entworfen, um beschworen zu werden. Sie zeichneten ein Pentagramm mit Straßen und nannten es Republik. Sie versteckten das Ritual in den Straßen und sagten, die Macht liege in deiner Stimme. Nun, es scheint also so zu sein, dass die Änderung der heiligen oder besser unheiligen Symmetrie der Stadt zerstört wird und damit die Freimaurersymbole ausgelöscht, die in den ursprünglichen Bauplan eingewoben waren. Und wem das zu verrückt klingt, nun ja, wir glauben an Weyl-Eslan, unsichtbare Wellen, die unsere Welt verbinden. Aber Energie, Frequenzen und Schwingungen tun wir als spirituellen Quatsch ab. Zudem gab Trump nun bekannt, das Militär sei am Bau des Ballsaales beteiligt. Das Militär. Und die sei doch ein guter Ort, die Bundeslade dort zu präsentieren, welche derzeit in Mar-a-Lago stünde. Nun, wieso also das Militär? Die Obama-Regierung und die Clinton Foundation haben abgetriebene Babys und deren Körperteile verkauft. Dies zeigt nur, wie teuflisch die Obama-Regierung wirklich war und mit was für einer Art Menschen wir es hier zu tun haben. Die Frage sei erlaubt, sind das Menschen? Nun, dass Firmen wie Planned Parenthood mittlerweile finanziell dem Erdboden gleichgemacht wurden, sollte alle Menschen mit Freude erfüllen. Und vor dem Hintergrund eines umgebauten Weißen Hauses möchte ich die Aufmerksamkeit des geneigten Zuhörers auf ganz andere Geschehnisse lenken, getreu dem Motto, es ist viel größer als du denkst. Die Abgeordnete Anna Paulina erzählte Joe Rogan, dass die US-Regierung die Existenz von interdimensionalen Wesen bestätigt hat, die in der Lage sind, sich durch unsere Zeit und unseren Raum zu bewegen und über eine Energietechnologie verfügen, die weit über das menschliche Verständnis hinausgeht. Sie sagt, sie habe persönlich Beweise dafür gesehen, dass Raumschiffe real sind und glaubt, dass sie nicht von Menschen gemacht wurden. Ihr zufolge gehen einige dieser Begegnungen auf die Zeit vor Jesus Christus zurück und die Regierung hat Teile ihrer Technologie zurückentwickelt. Sie erwähnt weiterhin, dass diese beobachteten interdimensionalen Wesen mit Texten in Verbindung stehen könnten, die aus der Bibel entfernt wurden, wie das Buch Henoch, das fortschrittliche Technologien beschreibt, die der Menschheit von nichtmenschlichen Entitäten bereitgestellt wurden. Ja, an dieser Stelle dürfen sich alle Bibelwieler, die behaupten, die Bibel sei in keinem Fall zu hinterfragen, doch mal was fragen. Und ein weiterer Abgeordneter erzählte Tucker Carlson, dass er eidesstattliche Aussagen über außerirdische Wesen erhalten habe. Und nun bedenke man mal das ohrenbetäubend laute Schweigen der großen Institutionen über 3E Atlas. Ja, und nun ist er da, 3E Atlas, im Amerikanischen übrigens 3E, das dritte Auge genannt. Die Kongressabgeordnete Anna Paulina Luna hat nun versprochen, die Veröffentlichung der NASA-Daten zu 3E Atlas zu beschleunigen. Nun, und wer das alles belächelt, kann sich ja mal mit dem Thema Bundeswehr beschäftigen. So wird dort beworben, man könne als Weltraumoffizier Karriere bei der Bundeswehr machen. Und eine deutsche Space Force gibt es ja auch schon. Der bayerische Möchtegernkönig hat ja das inzwischen bestätigt. An dieser Stelle sei Wernher von Braun nochmal zitiert. Und denkt daran, Carol, die letzte Karte ist die Alien-Karte. Wir müssen weltraumgestützte Waffen gegen Außerirdische bauen. Und all das, sagte er, sei eine Lüge, so jene Carol. Möge sich also jeder selber seine Gedanken machen. Und was auch immer da draußen zu beobachten sei, eine beliebte UFO-Melde-App hat tausende Sichtungen von nicht identifizierten Unterwasserobjekten, also USOs, in der Nähe von US-Wasserstraßen aufgezeichnet. Und dabei beschränken sich die Sichtungen nicht nur auf den Himmel, sondern auch auf das Meer, aus dem unbekannte seltsame Objekte entweder aufsteigen oder ins Wasser stürzen, ohne zu platschen. Ein durchgesickertes Telefongespräch aus dem Jahr 2017 zwischen der CIA-Wissenschaftlerin Kit Green und einem Remote Viewer zeigte Unterwasser-Dimensionsportale nahe Catalina. Es handelt sich dabei um ein Dimensionsportal, das mit einer Unterwasserbasis nahe Catalina Island vor der Küste Südkaliforniens in Verbindung steht. So der Bericht. Ja, und dann hatte Melania Trump, die First Lady der USA, auf ihrem X-Account einen Film von sich selbst gepostet, in dem sie sich selbst materialisiert oder teleportiert oder gebeamt wird oder durch ein Portal in Erscheinung tritt. Sie hat es nicht erklärt. Und Trump hatte ein Video über Metbetten veröffentlicht, es aber kurz darauf wieder gelöscht. Und auch im höchsten Maße sonderbar war das heiße Mikrofon am 3. September diesen Jahres zwischen Xi Jinping und Putin. Xi sagte, früher wurden die Menschen selten älter als 70, heute ist man mit 70 noch ein Kind. Putin antwortete, mit Biotechnologie können Organe endlos ersetzt werden, Menschen könnten sogar Unsterblichkeit erlangen. Xi erwiderte, manche sagen voraus, dass die Menschen in diesem Jahrhundert 150 Jahre alt werden könnten. Glaubt denn wirklich jemand daran, dass bei ausgerechnet Xi Jinping und Putin ein heißes Mikrofon in die Welt hinaus getrötet wird? Nein, ich bin sicher, man kann davon ausgehen, dass sie nicht mit einem heißen Mikrofon erwischt wurden. Sie wissen ganz genau, wie sie mit der Presse umgehen müssen. Und ja, die seltsamen Meldungen reißen nicht ab. Vincent Kennedy erklärte, wir haben es bis zum 15. September 25 geschafft, ich gehe jetzt ins Bett, gute Nacht. Es sei denn, Sie verwenden den äthiopischen Kalender, dann ist es erst der 5.1.2018. Daraufhin fragte ein Ex-User, ich habe eine aufrichtige Frage, warum sollte ein Amerikaner einen äthiopischen Kalender verwenden? Wir verwenden ja nicht mal den julianischen Kalender oder den hebräischen oder den Maya-Kalender. Darauf antwortete Vincent Kennedy, nun, der äthiopische Kalender ist der vereinbarte Kalender für Zeitreisen. Kommen wir neben all dieser Auffälligkeiten nochmal auf den Feind im Inneren. Wladimir Putins Berater Kirill Adimitriev hostete Where we go on, we go all, from dark to light. Nur wenige Tage, nachdem er einen Beitrag über Q+ geteilt hatte. Und man möge sich erinnern an Putins Behauptung, dass der Vampirball nun zu Ende gehe und dass westliche Eliten sich schon lange den Bauch mit Menschenfleisch vollgeschlagen und sich vom Geld der unterdrückten Massen ernährt haben und dass dies nun ende? Israel at last, der Feind im Inneren? Nun, schon oft haben wir über die kasarische Mafia gesprochen. Die geheime Geschichte der kasarischen Mafia und ihr böser Plan, die ganze Welt zu erobern, unter dem Deckmantel Juden zu sein. Die Zionisten haben eben nicht nur die Bankenwelt erobert, sondern auch in den königlichen Häusern durch Morde die Macht erobert. In vielen Beiträgen und Büchern wird unter anderem beschrieben, wie sie die britischen, deutschen, französischen, chinesischen und auch die russischen Royals austauschten oder ermordeten und damit dann die ganze Welt unterwarfen. Und um es noch einmal ausdrücklich zu sagen, nicht die Juden, sondern diese Kasaren, diese Zionisten beherrschen die Welt. Zutiefst krank, zerstörerisch und gegen das Leben gewendet. Es ist allgemein bekannt, dass die Kasaren ein kriegerisches Turkvolk waren, irgendwann im 8. bis 9. Jahrhundert zum Judentum konvertierten und über ein riesiges Gebiet in Südrussland und der Ukraine herrschten. Und ist es in diesem Zusammenhang nicht interessant, dass die Times of Israel einen durchgesickerten Bericht veröffentlichte, Israel erkennt an, dass Juden tatsächlich Kasaren sind, es gibt einen Geheimplan für die Rückwanderung in die Ukraine? Nun, man möge nun endlich erkennen, worum es hier wirklich geht und was geschichtlich passiert ist. Und als ein kleiner Gedanke nebenbei, die Beschimpfung, Antisemit zu sein, ist wie vieles andere auch verdreht und verzerrt und zudem völlig falsch. Die Semiten sind nämlich jene Menschen, die in Palästina und Teilen des heutigen Israels leben und eben nicht die Juden, die großteils gegen ihren eigenen Willen in dieses Land verbracht worden sind. Russland hat erklärt, es werde die finanziellen Vermögenswerte internationaler Satanisten beschlagnahmen und sie auf eine Terrorbeobachtungsliste setzen. Die russische Regierung betrachtet den Satanismus als eine gefährliche Ideologie, die das Böse rechtfertigt. Man beachte also die engen Bunde der derzeitigen Politikdilettanten. Wenn also die wirkliche Wahrheit ans Licht kommt, dann reißen die Fundamente ein, auf die die Lügen gebaut waren. Und diese Lügen sind gewaltig. Das Beste also, was man derzeit tun kann, ist sich vom global-politischen Theaterspiel nicht verrückt machen zu lassen. Den Verstand, den Geist und das Herz zu öffnen, denn es ist so viel größer, als wir denken und uns zurzeit vorstellen können. Und es wird, wie gesagt, enden. Dieser Vampirball ist beendet.
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2: Warum niemand dem Iran zu Hilfe eilt. Die Islamische Republik Iran ist fest eingebunden in starke Bündnisse. Doch auch die Mitgliedschaft in BRICS ist keine Garantie, dass im Falle einer US-Aggression Bündnispartner auf der Seite Irans aktiv werden. Ein Standpunkt von Hermann Plopper. Es kann sein, dass die USA bereits full force die Islamische Republik Iran angreifen, wenn dieser Artikel veröffentlicht wird. Trump hatte ja vollmundig, saftig von der Mullah-Regierung in Teheran die bedingungslose Kapitulation gefordert. Bedingungslose Kapitulation hatten die Alliierten im Zweiten Weltkrieg vom Nazireich verlangt. Das sind etwas zu große Schuhe für den eher suboptimal amtierenden US-Präsidenten. Trump begründet seinen aufgeplusterten Angriff gegen die Souveränität eines anderen Landes mit der Lüge, der Iran besitze Atomwaffen. Dass selbst seine oberste Geheimdienstchefin Tulsi Gabbard ihm in dieser Frage energisch widerspricht, juckt den großen Macher Trump nicht. Was kümmern mich Tatsachen? Trump erklärt, er achte nicht auf das, was seine Geheimdienstchefin ihm da sagt. Also, Trump will seinen Krieg, auch wenn es dafür offensichtlich keinen Anlass gibt. Und weil es noch nicht sofort losgeht, vermutet die westliche Presse, Trump werde seinem in jüngster Zeit redlich erworbenen Spitznamen Taco auch in der Iran-Frage wieder folgerecht. Taco ist eine Abkürzung für Trump always chickens out, was die Tagesschau frei übersetzt mit Trump zieht immer den Schwanz ein. Bezieht sich auf Trumps Ankündigungen deftiger Zollerhöhungen, die im Morgen-Tweet bei 50% liegen können, am Mittag nach Gutsherrenart wieder zurückgenommen werden, um am Abend wieder eine Zollerhöhung um 25% zu verkünden. Und so fragen die Pressefritzen Trumps goldblonde jugendliche Pressesprecherin Carolyn Levitt indirekt, ob Trump auch beim Irankrieg wieder Taco sein wird. Levitt erklärt, dass Trump sich eine Bedenkzeit von 2 Wochen genehmigt. Der Eindruck setzt sich fest in der westlichen Meinungsblase, wird alles nicht so heiß gegessen, wie es gekocht wird. Wenn das mal kein Irrtum ist. Trump hat nämlich schon einmal die Öffentlichkeit in Sicherheit gewiegt und dabei vor allem die iranische Regierung bewusst angelogen. Und damit den ersten Erfolg jenes schicksalsträchtigen Freitag, dem 13. für Israel ermöglicht. Noch einmal. Die Anfangserfolge Israels gründeten auf arglistiger Täuschung. Ein Stück aus dem mittlerweile klassisch gewordenen Drehbuch der von Naomi Klein so virtuos beschriebenen Schockstrategie. Denn am Montag, dem 9. Juni dieses Jahres, führte Trump ein Telefongespräch mit dem israelischen Ministerpräsidenten Benjamin Netanyahu. Die beiden Männer, die schon seit Trumps erster Präsidentschaft eine enge Freundschaft verbindet, einigten sich darauf, dass Israel am folgenden Freitag, dem 13., den Iran angreifen werde. Dem Iran sollte allerdings über die diplomatischen Kanäle signalisiert werden, dass vor einem Scheitern der Verhandlungen zwischen den USA und dem Iran über eine nukleare Abrüstung des Mitteloststaates definitiv nicht mit einem militärischen Angriff Israels zu rechnen sei. Die nächste Sitzung mit dem US-amerikanischen Verhandlungsleiter Steve Witkoff sollte dann am folgenden Sonntag stattfinden. Auf diese inoffiziellen Zusicherungen hatte sich die iranische Regierung fest verlassen. Bibi Netanyahu ließ dann noch über die Presse streuen, er werde am kommenden Wochenende in den Urlaub fahren. Die israelische Regierung sollte dann am Donnerstag zu einer Kabinettssitzung zusammentreten. Ausgestreutes Thema: Gespräche über Geiselaustausch mit der palästinensischen Hamas. Damit sollte auch verhindert werden, dass die sowieso schon wackelige Regierungskoalition zerfällt. Ultraorthodoxe Koalitionspartner spielen schon lange mit dem Gedanken, sich aus der Regierung zurückzuziehen. Diese Wackelkandidaten wurden dann mit der Ankündigung des Angriffs auf den Iran am Donnerstag wieder zurückgeholt ins Regierungsboot. Zudem erschüttert ein schwerer Skandal um Pädophilenringe die israelische Öffentlichkeit. Da dieser Pädophilenskandal auch Teile der ultraorthodoxen Regierungspartner betrifft, waren jene Extremisten heilfroh über eine gelungene Ablenkung durch einen Krieg und Trump spielte zynisch seinen Part im Schocktheater. Er ließ durchblicken, man sei einer Einigung in den Atomverhandlungen sehr nah und der US-Botschafter in Israel, Mike Huckabee, signalisierte wieder besseres Wissen, ohne grünes Licht durch die US-Regierung werde Israel den Iran nicht angreifen. Und so flogen die iranischen Delegierten der Nuklearverhandlungen mit den USA beruhigt und entspannt nach Teheran zurück, um vor den Verhandlungen am kommenden Sonntag noch einmal auszuruhen. Und um dann zusammen mit den obersten Kommandanten iranischer Militärs durch israelische Schläge ausgelöscht zu werden. Die israelischen Präzisionsschläge waren möglich durch ein Kartenhaus von Lügen. Iranische Nuklearforscher wohnten in Hochhäusern. Die israelischen Mordprofis platzierten ihre Geschosse präzise durch die Außenwände der Hochhäuser. Die Hochhäuser blieben stehen. Nur da, wo die Atomexperten mit ihren Familien wohnten, klafft jetzt ein großes Loch, ergänzt durch die pulverisierte Familie des Atomexperten. Präzisionsarbeit nur möglich durch arglistige Täuschung. Ohne nennenswerten Widerstand prasselten die ersten israelischen Flugkörper über den Iran. Wann lernen die Regierungen in der dritten Welt endlich und ein für allemal, dass hochheilige Versprechungen des Wertewestens die Heißluft nicht wert sind, die bei der Verkündung dieser Versprechen abgesondert werden? Iran von aller Welt verraten und verkauft. Die anderen sind aber auch nicht besser. Warum? Nun, dafür, dass der Iran mit einem Schlag alle operativen Köpfe in Militär und Geheimdienst durch arglistigen Mord eingebüßt hatte, hatte man sich erstaunlich schnell wieder berappelt. Während Trump und Netanyahu wahrscheinlich davon träumten, dass sie den enthaupteten Iran jetzt genüsslich filetieren und ausweiten konnten, begannen die neuen Kommandanten des iranischen Militärs mit der Gegenoffensive, und zwar sehr, sehr schlau. Denn der Verlust der ersten Führungsriege war seitens der Iraner lange zuvor geprobt worden. Die Iraner hatten jede Menge Attrappen von militärischer Ausrüstung überall im Land aufgestellt, auf die die Israelis ihre teuren Marschflugkörper vergeuden durften. Der vielgelobte israelische Iron Dome, also die flächendeckende Luftabwehr, erwies sich bereits bei den ersten Angriffswellen der Iraner als löchrig wie ein Schweizer Käse. Die Iraner verwendeten für ihre ersten Vergeltungsschläge ihre ältesten und am wenigsten effizienten Marschflugkörper und Drohnen, um mit jeder neuen Angriffswelle modernere und wirkungsvollere Flugkörper einzusetzen. Jetzt, beim Verfassen dieses Textes, sind die Iraner in ihrer 15. Angriffswelle mitgeschossen, die man mit den russischen Oreschnik-Geschossen vergleicht. Die iranischen Vergeltungsschläge werden für Israel immer schmerzhafter. Zuletzt wurden Hauptquartiere der israelischen Armee und des Geheimdienstes schwer getroffen. Auch Rüstungsfabriken, Ölraffinerien und militärische Thinktanks wurden bereits in Schutt und Asche gelegt. Die sowieso schon fragile Gesellschaft Israels wird einer harten Probe von noch nie gekannter Härte ausgesetzt. Noch machen israelische Zivilisten Selfies und tanzen und singen auf den Trümmern. Doch ein anhaltender Kriegsalltag könnte die schon seit Jahren einsetzende Auswanderung aus Israel verstärken. Natürlich ist auch der Iran schon lange in einem Krisenmodus der Desintegration befindlich. Das Mullah-Regime war niemals zu seinen eigenen Untertanen irgendwie freundlich oder locker. Softpower können die Ayatollahs gar nicht. Doch über die Jahre verlieren die Iraner ihre Angst vor den Revolutionswächtern. Frauen halten sich immer weniger an den von Patriarchen vorgeschriebenen Dresscode. Wenn die Mullahs jetzt nicht ihren Untertanen deutliche Konzessionen gewähren, dann wird ihnen auch ein noch so genial geführter Krieg nicht weiterhelfen. Doch es sind nicht nur die inneren Antagonismen, die der jetzigen Führungskaste im Iran gefährlich werden können. Denn es gibt eigentlich keinen einzigen Staat auf diesem Planeten, der dem Iran anders als mit warmen Worten beisteht. Die arabischen Staaten sowieso nicht, da hat sich seit Lawrence von Arabien nicht viel geändert. Es fängt an mit der infamen Rolle des jordanischen Königshauses, das geradezu hündisch auf jeden Pfiff aus Jerusalem hört. Und so berichtete die jordanische Regierung auch jetzt, sie habe jede Menge iranische Drohnen vom Himmel geholt, bevor sie israelischen Boden erreicht hätten. Saudi-Arabien und die neue Kopfabschneiderregierung in Syrien tun das Gleiche. Das überrascht nicht wirklich, denn die Abneigung der Araber gegen die von ihnen als arrogant und besserwisserisch empfundenen Iraner ist altbekannt. Aber was ist mit der muslimischen Umma, der viel 100 Millionen Seelen umfassenden Gesamtgemeinde aller Muslime? Immerhin ist ja Indonesien der bevölkerungsstärkste muslimische Staat der Welt oder Malaysia. Es kommen nur warme Worte. Am ehesten noch steckt Pakistan den Kopf aus dem Fenster und kündigt an, dem Iran mit Waffen auszuhelfen. Doch was ist mit BRICS? Jener neue, wenngleich lockere Staatenbund, der der westlichen Wertegemeinschaft die Stirn bieten könnte. Einmütig verurteilte die BRICS in einer Presseverlautbarung den völkerrechtswidrigen Überfall Israels gegen das BRICS-Mitglied Iran. Einmütig? Nun ja. Der indische Regierungschef Modi distanzierte sich energisch von diesem Kommuniqué. Modi ist bekanntermaßen ein dicker Freund von Bibi Netanyahu. Indien wird von den USA zunehmend in Stellung gebracht gegen China und Pakistan. Also wenig Hoffnung auf ein geeintes Vorgehen von BRICS in der Nahostfrage. Man müsste also meinen, dass die Volksrepublik China genug Druckmittel besitzt, um Israel und die USA zu beeindrucken. Auch von dort kommen bislang nur warme Worte. China muss aufpassen. Denn China ist selber im Visier der Falken in Washington. So tummeln sich immer mehr westliche Kriegsschiffe im südchinesischen Meer, unter anderem der US-Flugzeugträger Nimitz. Die Nimitz mitsamt ihren Begleitschiffen wurde nun abgezogen in den Mittleren Osten, um im Falle eines Krieges der USA gegen den Iran bereitzustehen. China könnte ja die Nimitz ganz schnell wieder aus Nahost abziehen durch angedeutete Manöver, die darauf deuten könnten, dass China die Insel Taiwan annektieren wollte. Wer weiß. Vielleicht ist die Volksrepublik China auch nur froh, vorübergehend aus dem Fokus amerikanischer Kriegsambitionen heraus zu sein. Die Nimitz wird übrigens nächstes Jahr ausgemustert. Wenn die Nimitz vor der iranischen Küste verloren geht, wäre das für die USA sozusagen kein Beinbruch. Der ehemalige CIA-Mitarbeiter Ray McGovern hat in diesem Zusammenhang gewarnt, dass womöglich der israelische Geheimdienst in einer False-Flag-Aktion ein US-amerikanisches Kriegsschiff versenken könnte. Das wurde in der Vergangenheit immer wieder praktiziert. Und das ist im Moment eine realistische Möglichkeit, um die Weltmeinung in die gewünschte Richtung zu lenken. Denn augenblicklich sind auch Trumps treueste Anhänger der MAGA-Bewegung entschieden gegen ein neues Kriegsabenteuer der USA. Etwa 2/3 aller befragten US-Bürger sprechen sich gegen eine erneute Intervention der USA in Gegenden aus, die die Amerikaner sowieso nicht kennen. Diesmal könnte in den USA eine Antikriegsbewegung viel weitere Kreise ziehen als beim Vietnamkrieg. Sie würde diesmal vermutlich das linke und das rechte Lager im Kampf gegen US-Kriege vereinen. Zurück zu China. China hat erst im Jahr 2021 einen umfassenden Wirtschaftsvertrag mit dem Iran unterzeichnet, mit einem Investitionsvolumen von 400 Milliarden Dollar über 25 Jahre. Klingt nach sehr viel. Iran soll in erster Linie Öl liefern. 2 Häfen sollen im Iran mit chinesischer Hilfe ausgebaut werden. Der Iran soll zudem zu einem Eisenbahnknotenpunkt der neuen Seidenstraße werden. Da ist die momentane Entspanntheit der Chinesen schwer nachzuvollziehen. Doch die Wahrheit ist, dass die Chinesen eigentlich viel stärker in die arabischen Staaten investieren. Die Summen, die der chinesische Staat zusammen mit chinesischen Konzernen in Saudi-Arabien und in den Vereinigten Arabischen Emiraten investiert, stellen die Investitionen in Iran weit in den Schatten. Während China bis vor wenigen Jahren nicht mehr als jährlich 1,8 Milliarden Dollar in den Iran investiert hat, investierte China in Saudi-Arabien allein im Jahr 2022 stolze 16 Milliarden Dollar in Saudi-Arabiens Wirtschaft. Die Chinesen sind, mit Verlaub gesagt, in erster Linie Geschäftsleute und extrem pragmatisch, wenn es um ihre Investitionen geht. Ideologie spielt bei den Chinesen eine deutlich geringere Rolle als bei den US-Amerikanern. Und die Chinesen sind da ganz tiefenentspannt in der Frage, wer als nächstes im Iran regieren wird. Das zeigt sich am Beispiel Argentiniens. Dessen marktradikaler Präsident Milei hatte auch geprahlt, er werde China rausschmeißen aus Argentinien. Mittlerweile blüht der argentinisch-chinesische Handel bereits wieder. Dasselbe kann man bei den Beziehungen Italiens zu China bemerken. Wie sagte der chinesische Meisterstratege Sun Tzu bereits vor 2500 Jahren, derjenige gewinnt den Krieg, der gar nicht erst zur Schlacht antritt. So einfach ist das. Und Russland? Im Kreml knallen die Korken. So titelt das Portal NTV über Russlands Einstellung zum Nahostkrieg. Und leider liegt dieses Mainstream-Portal gar nicht so weit neben den Tatsachen. Wie gesagt, Iran gehört zu BRICS und Russland ist der zweite Riese neben der Volksrepublik China in diesem, sollen wir sagen, erschreckend lockeren Staatenbund. Russland und Iran haben auch vor gar nicht so langer Zeit einen großen, tönenden Vertrag auf gegenseitige Partnerschaft abgeschlossen, wie sich jetzt herausstellt, ein Sack voll heißer Luft. Er verpflichtet die beiden Vertragspartner nicht zu gegenseitiger Hilfe im Falle eines Angriffs von außen. Er besagt lediglich, dass die beiden Partnerländer keine Gegner unterstützen wollen. Das iranische Parlament hatte es mit der Ratifizierung auch nicht eilig. Die erfolgte erst am Tag des Angriffs Israels auf den Iran. Russland ist zwar zum größten Investor im Iran aufgestiegen, mit einem Volumen von 2,67 Milliarden Dollar im Jahr 2023, aber irgendetwas hindert die russische Regierung jetzt daran, sich Sorgen um die eigenen Investitionen im Land zu machen. Anstatt jetzt die Russen einzustellen auf einen Kriegseinsatz, zum Beispiel von Wagner-Söldnern, ist die Stimmung in Russland auch eher entspannt bis gleichgültig. Presseorgane betonen, dass sich durch die weltweite Erhöhung der Ölpreise auch die russischen Kassen wieder füllen. Dass die Aufmerksamkeit abgezogen wird vom Ukraine-Krieg, wo russische Verbände jetzt gerade spektakuläre Erfolge verzeichnen. Außerdem könnte Putin mit seinem Freund Donald Trump zusammen zum Vermittler in Nahost aufsteigen. Russland könnte vielleicht sogar die nuklearen Vorräte des Iran treuhänderisch verwalten. Vor diesem Hintergrund erstaunt es gar nicht mehr, wenn Putin den Mullahs die kalte Schulter zeigt, wenn er beim St. Petersburger Wirtschaftsforum auf die Frage eines Journalisten sagt, Zitat, »Nun, der Iran hat uns nicht um sonstige Unterstützung gebeten. Wir haben unseren iranischen Freunden einmal angeboten, im Bereich der Luftabwehrsysteme zusammenzuarbeiten. Damals zeigten unsere Partner kein großes Interesse.« Was das von Ihnen erwähnte Abkommen über die strategische Partnerschaft betrifft, so enthält es keine Artikel, die sich auf den Verteidigungsbereich beziehen. Das ist der zweite Punkt. Drittens, fragen unsere Freunde nicht danach. Zitat Ende. Das muss man erstmal verdauen. Die russische Regierung hatte ja auch schon stillgehalten, als Syrien mal eben implodierte. Wer etwas hinter die Kulissen schaut, den kann auch diese Gleichgültigkeit nicht wirklich erstaunen. Denn auch Russland unterhält besonders enge Beziehungen mit Israel. Das hat einen geschichtlichen Hintergrund, denn im Jahre 2019 verpflichtete sich Israel gegenüber Russland, keine Waffen und andere strategisch sensible Dinge an Feinde Russlands zu verkaufen. Im Gegenzug verpflichtete sich die Regierung Putin, keine Waffen an den Iran zu liefern oder zu verkaufen. Es besteht eine besondere Beziehung zwischen Israel und Russland. In Israel ist Russisch die dritthäufigste Erstsprache. Die aus Russland stammenden Juden in Israel entscheiden die Wahlen. Deswegen hat Israel sich auch nie an Sanktionen gegen Russland beteiligt. Und viele Jahre ist Netanyahu dann auch immer Seite an Seite mit Putin. Bei den Israel ist Russisch die dritthäufigste Erstsprache. Die aus Russland stammenden Juden in Israel entscheiden die Wahlen. Deswegen hat Israel sich auch nie an Sanktionen gegen Russland beteiligt. Und viele Jahre ist Netanyahu dann auch immer Seite an Seite mit Putin bei den Siegesparaden am 9. Mai mitmarschiert. Also, die eine Hand wäscht die andere.

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3: Bewegung in den USA, Trump und seinen Hetzern um Lindsey Graham vorzeitig den Stecker ziehen würden. Die Chancen stehen nicht schlecht, denn nicht nur die Demokraten wollen die Kriegsambitionen der Trumpisten ausbremsen. Zu ihnen gesellen sich im Geiste auch ehemalige Trump-Mitstreiter wie Tucker Carlson oder libertäre Republikaner wie Rand Paul und Thomas Massey. Hoffen und wünschen wir das Beste für das ehrenwerte Volk der Iraner.
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1: Auch nach dem Enquete-Desaster, Drosten wird noch gebraucht. Nach dem ultrapeinlichen Auftritt des Virologen Christian Drosten vor der Enquete-Kommission versuchen Mainstream-Medien, seinen Ruf zu retten. Ein Kommentar von Paul Clement. Wer von GEZ-Clowns die Schnauze voll hat, sich nach derber Politsatire sehnt, dem sei die Befragung von Professor Christian Drosten vor der Enquete-Kommission empfohlen. Herrlich, köstlich. Und das Allerbeste, der Auftritt war gar nicht als Satire geplant. Er sollte zur Aufarbeitung der Lockdown-Jahre beitragen. Okay, das hat er auch getan, aber eben anders als geplant. Tatsächlich kann man dem Virologen nur gratulieren, dafür, dass er während der Lockdowns öffentliche Debatten mit Kritikern gemieden hat. Denn vor einem Professor Susharit Bhakti oder einem Dr. Wolfgang Wodak hätte er sich in Grund und Boden blamiert. Ein medialer Super-GAU für das Corona-Regime. Ein Drosten kann nur im Umfeld geistiger Unterbelichtung glänzen. Vor Personen von so pechschwarzer Dummheit, dass sie seine Wirrnis nicht bemerken. Dem Gros der Mainstream-Journalisten. Im Rahmen der Enquete-Kommission musste Drosten allerdings in die Arena. Endlich mal. Zum verbalen Kampf gegen kritische Fachleute. Die durften ihn mit Fragen löchern. 3,5 Stunden lang. Dass diese Befragung unter Polizeischutz stattfand, zeigt, der Schrecken ist noch lange nicht verarbeitet. Zu Drostens schärfsten Gegnern zählt Stefan Homburg, emeritierter Professor für Finanzwissenschaft an der Leibniz-Universität. Den kostete es kaum Mühe, den Virologen zu grillen. Er musste ihn nur mit eigenen Aussprüchen konfrontieren. Drostens Vorteil: Die Zeit für Frage und Antwort waren streng limitiert, auf wenige Minuten reduziert. Und genau das nutzte der Ex-Hofvirologe zu seinem Vorteil. Homburg zitierte ein Statement von Drosten, das der am 2. März 2020 auf einer Bundespressekonferenz zum Besten gab. Zitat: Diese Erkrankung ist eine milde Erkrankung. Das ist eine Erkältung in erster Linie. Die ist im Prinzip für den Einzelnen gar kein Problem. Zitat Ende. Klingt gut. Eine Woche später habe Drosten erneut beteuert, es gebe keine neuen Erkenntnisse, denn, Zitat, das kann in der Wissenschaft auch gar nicht passieren. Zitat Ende. Stimmt, das braucht nämlich Zeit. Aber dann, 9 Tage später, habe der Virologe eine krasse Drehung vollzogen. Plötzlich spreadete er Paniknarrative. O-Ton, Zitat, auch Jüngere sterben an dieser Erkrankung. In Afrika werden wir Bilder sehen, in der Zeit zwischen Juni und August, im Sommer, die wir aus Kinofilmen kennen, aus reinen Fantasyfilmen. Da wird es Szenen geben, die wir uns heute noch gar nicht vorstellen können. Zitat Ende. Jetzt die Frage von Professor Homburg. Auf welcher Datengrundlage habe er, Drosten, innerhalb einer Woche seine Einschätzung um 180 Grad gedreht? Eine klare Frage. Drosten sollte lediglich eine Quelle nennen. Konnte er aber nicht. Stattdessen warf er Homburg vor, er habe fast die gesamte Zeit für eigene Behauptungen beansprucht. Ihm, Drosten, bleibe keine Zeit mehr zur Beantwortung der, Zitat, komplexen Fragen. Zitat Ende. Dabei hatte Homburg gar keine Behauptung aufgestellt, sondern lediglich 3 Drosten-Zitate verglichen. Plötzlich flüchtete der Hofvirologe durch Themenwechsel, knüpfte an eine frühere Frage an, aber der Finanzwissenschaftler ließ nicht locker, beharrte auf seine einfache Frage. Weshalb habe Drosten innerhalb von 9 Tagen seine Einschätzung so radikal gewechselt? Diesmal gab der Charité-Virologe sich irritiert. Er kriege das alles gar nicht mehr zusammen. Das sei, Zitat, so verwirrend, Zitat Ende. Das seien so viele, Zitat, unterschiedliche Dinge, die miteinander gar nichts zu tun haben, Zitat Ende. Und schwupps, nächster Themenwechsel. Natürlich trafen auch Drostens Prophezeiungen für Afrika nicht ein. Sogar das unkritische Stern-Magazin musste einräumen, Zitat, Mysterium Afrika. Warum hat der Kontinent so wenig Corona-Tote? Zitat Ende. Natürlich hatte Homburg noch weitere Beispiele für Standpunktwechsel des Meistervirologen auf Lager. In einem späteren Gespräch mit Felix Perrefort führte er an, zuerst habe Drosten die Datenlage zur Maske als, Zitat, schlecht, Zitat Ende, gedeutet. Wenige Wochen später habe er Gegenteiliges propagiert. Die Masken seien ganz toll wirksam, sogar nach der Impfkampagne. Soweit so bedauernswert. Natürlich stellt sich die Frage, wie reagierte der mediale Mainstream auf die Bloßstellung ihres Idols? Nun, genauso wie es zu erwarten war. Einige jammerten, der arme Mann sei kaum zu Wort gekommen. Böse Vertreter der AfD hätten ihn regelmäßig unterbrochen. Andere flüchteten sich ins Wutgeheul. So schlagzeilte die Süddeutsche Zeitung, Zitat, Aufarbeitung, die Corona-Kommission verkommt zur Shitshow, Zitat Ende. Unterzeile, Zitat, AfD-Vertreter versuchen, Charité-Virologen Drosten vorzuführen. Die Wahrheitsfindung leidet, leider. Zitat Ende. Schon im Juni hatte eine Autorin im gleichen Blatt gejammert, Zitat, erst stirbt die Wissenschaft, dann die Vernunft und schließlich der Mensch, Zitat Ende. Noch mehr Mut zum Absurden zeigte der Tagesspiegel. Der verdrehte die peinliche Anhörung zum Triumph für Drosten. O-Ton, Zitat, gekonnt gekontert in der Corona-Enquete. Drosten lässt die Attacken der AfD ins Leere laufen, Zitat Ende. Natürlich können Mainstream-Medien ihren Panikprofi nicht fallen lassen. Das würde verbliebene Leser endgültig zur Abo-Kündigung treiben. Außerdem, die Covid-Narrative werden noch gebraucht. Nicht erst demnächst, sondern hier und jetzt. Beispielsweise im Bundesland Sachsen-Anhalt. Dort plant man für das kommende Jahr die 6. Verlängerung der sogenannten Corona-Notlage. Damit umgeht Sachsen-Anhalt die Schuldenbremse. Not kennt schließlich kein Gebot. Laut einem Bericht der Berliner Zeitung berichtet CDU-Finanzminister Michael Richter von, Zitat, fortbestehender, außergewöhnlicher Notsituation, Zitat Ende, und, Zitat, 39 laufenden Maßnahmen, Zitat Ende. Solche sogenannten Notsituationen hebeln aber nicht nur Schuldenbremsen aus, sondern auch Grundrechte wie freie Meinungsäußerung. Schlimmer noch, Richter verurteilen weiterhin Ärzte, die den Masken- und Impfwahn boykottierten. Im Gegenzug wischen sie Klagen gegen mRNA-Spritzen locker vom Tisch. Auch der Pandemievertrag der WHO wurde im Mai verabschiedet. Da dürfte auch ein Comeback für Drosten drin sein. Wenn nicht heute, dann morgen.
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1: Die EU im Krieg gegen die Wahrheit. Sanktionen der EU gegen russische Propagandisten sind laut einem Gutachten rechtswidrig. Dennoch werden sie verhängt, mit allen Folgen für die Betroffenen. Zu denen gehört nun auch der Schweizer Ex-Offizier Jacques Beau. Ein Kommentar von Thilo Gräser. Zitat: Die Meinungsfreiheit ist für die Demokratie unerlässlich. Sie bedeutet, dass sich jeder an politischen Diskussionen beteiligen kann und die Medien können jene, die die Macht haben, zur Rechenschaft ziehen. Zitat Ende. Das ist auf der Webseite des Europarates zur Europäischen Menschenrechtskonvention EMRK zu lesen. Weiter heißt es da, Zitat: Freie, unabhängige und vielfältige Medien agieren als öffentlicher Wächter. Sie informieren die Menschen und ziehen die Machthaber zur Rechenschaft. Zitat Ende. Was gut klingt, widerspiegelt aber kaum die Realität in der Europäischen Union EU. Nun hat der Europarat mit seinen insgesamt 47 Mitgliedstaaten offiziell nichts mit der EU mit 27 Mitgliedern zu tun und ist nicht deren Organ. Aber gibt es genügend reale Verbindungen zwischen beiden, so wenn sie sich im Fall der Menschen- und Grundrechte für die Bürger ihrer Mitgliedstaaten auf die gleiche Menschenrechtskonvention berufen? Die Realität der EU nimmt zunehmend autoritäre und totalitäre Züge an, wie das Vorgehen der EU-Führung unter Kommissionspräsidentin Ursula von der Leyen zeigt. Kritiker wie der Rechtsanwalt und Rechtswissenschaftler Volker Böhme-Nessler sehen die EU auf dem Weg in eine Diktatur. In einem Beitrag für das Magazin Cicero stellte er unter anderem fest, Zitat: Die EU macht keine Politik mehr, die den Willen der Wähler aufgreift und konkrete Lösungen für echte Probleme findet. Unter Führung der Kommission hat sich Europa dem Wahn verschrieben, die Bürger zu erziehen. Weil die EU die richtige Haltung hat, darf sie das tun. Rücksicht auf demokratische Grundsätze ist dabei zweitrangig. Das ist der autoritäre Ungeist, der in der Kommission dominiert. Mit Demokratie, Bürgernähe, Respekt vor den europäischen Völkern hat das nichts mehr zu tun. Zitat Ende. Das zeigt sich seit längerem und zunehmend verschärft im Zusammenhang mit dem Konflikt um die Ukraine. Zum einen haben die führenden Kräfte der EU den Konflikt angeheizt und seit seinem Ausbruch zum Krieg ab Februar 2022 nicht einen Vorschlag für eine friedliche Lösung gemacht. Stattdessen wird der Kiewer Führung unter dem Präsidentendarsteller Wolodymyr Selenskyj jegliche Unterstützung versprochen und gewährt, wie erst wieder am Montag in Berlin. Versuche wie die des US-Präsidenten Donald Trump, den Krieg zu beenden, werden mit allen Mitteln boykottiert. Diese Politik richtet sich nicht nur gegen die Interessen der Ukraine und ihrer Bürger, sondern auch gegen die der EU-Mitgliedstaaten und von deren Bürger. Sie erhöht zudem die Gefahr eines neuen großen Krieges in Europa, von dem anscheinend schon NATO-Generalsekretär Mark Rutte und hochrangige Militärs aus NATO-Staaten träumen. Totalitäre Mittel. Zum anderen wird damit verbunden, jegliche vom offiziellen Narrativ abweichende Information und kritische Meinungsäußerung gegen diese Politik als Desinformation denunziert und bekämpft. Dazu greifen die nicht durch demokratische Verfahren in ihre Funktion gekommenen Personen wie von der Leyen oder die hohe Vertreterin der EU für Außen- und Sicherheitspolitik, Kaja Kallas, zu Mitteln, die nicht anders als autoritär und totalitär bezeichnet werden können. Sie haben nichts mit den Werten von Demokratie und Rechtsstaat zu tun, den diese und andere EU-Politiker gerne anderen predigen. Eines dieser totalitären Mittel sind die Sanktionen gegen Personen, die angeblich als Propagandisten oder in anderer Weise Desinformation für Russland betreiben. Gegen sie richtet sich der Beschluss des Rates der Europäischen Union, nicht zu verwechseln mit dem Europarat, 2024-2643 vom 8. Oktober 2024, Zitat, über restriktive Maßnahmen angesichts der destabilisierenden Aktivitäten Russlands, Zitat Ende. Um das in jedem Mitgliedsland durchzusetzen, wurde am selben Tag die Verordnung 2024-2642 des Rates, Zitat, über restriktive Maßnahmen angesichts der destabilisierenden Aktivitäten Russlands, Zitat Ende, angenommen. Mit diesen Dokumenten werden seitdem Sanktionen gegen Personen und Institutionen erlassen, die verdächtigt werden, den angeblichen hybriden Krieg Russlands gegen die EU mit verschiedenen Mitteln, einschließlich von Sabotage und Desinformation, zu betreiben oder in irgendeiner Weise zu unterstützen. Dazu zählt auch das, Zitat, Verbreiten von russischer Propaganda, Zitat Ende. Die entsprechende Liste an Personen und Institutionen hat mit der jüngsten Ergänzung vom Montag inzwischen 60 Betroffene. Dazu gehören auch Journalisten und Blogbetreiber und sogenannte Influencer. Im Mai dieses Jahres wurden erstmals auch Bürger aus EU-Staaten mit Sanktionen belegt, so die in Russland lebende deutsche Bloggerin Alina Lipp, der ebenfalls in Russland lebende deutsche Journalist Thomas Röper und der deutsche Journalist Hüseyin Doğru. Der Vorwurf gegen sie lautet, sie sollen russische Propaganda verbreitet und durch ihre Berichterstattung zu destabilisierenden Aktivitäten beigetragen haben. Für alle von den Sanktionen Betroffenen gibt es kaum rechtliche Möglichkeiten, gegen die EU-Maßnahmen vorzugehen. Röper macht in einem aktuellen Beitrag auf seinem Portal anti-spiegel.ru auf die Folgen für die Betroffenen aufmerksam. Zitat: Alles Vermögen, das ein Sanktionierter in der EU hat, wird eingefroren. Man kann sich also de facto keine Lebensmittel mehr kaufen, keine Miete bezahlen und so weiter. Und einem Sanktionierten einen wirtschaftlichen Vorteil zukommen zu lassen, also ihm beispielsweise Geld zu leihen, damit er seine Miete bezahlen kann, ist strafbar. Sanktionierte müssen stattdessen beim Staat um die Erlaubnis betteln, diese Ausgaben aus ihren eigenen Mitteln, die die EU eingefroren hat, bestreiten zu dürfen. Allerdings entscheidet der Staat dabei, welche Summe er dafür als angemessen betrachtet. Zitat Ende. Und er schreibt weiter, Zitat: Außerdem gilt für Sanktionierte die Reisefreiheit nicht mehr, denn die Einreise in EU-Staaten ist ihnen verboten. Wer als Deutscher auf der Sanktionsliste steht, darf Deutschland also weder per Flugzeug, Bahn, Auto und so weiter verlassen, weil man dabei durch das Gebiet anderer EU-Staaten fahren oder es überfliegen müsste. Und umgekehrt gilt, wer zum Zeitpunkt der Sanktionierung außerhalb der EU ist, hat praktisch keine Chance, wieder nach Hause zu kommen. Auch der Rechtsschutz, den es in der EU angeblich gibt, ist ausgehebelt, denn man kann nur dann einen Anwalt einschalten, wenn der Staat erlaubt, dafür Mittel aus dem eigenen, aber eingefrorenen Vermögen zu verwenden. Zitat Ende. Die jüngste Erweiterung der Sanktionsliste, die am Montag offiziell verkündet wurde, erfasst nun neben renommierten russischen Politikwissenschaftlern vor allem Mitglieder des Diskussionsforums Valdai Club wie Andrei Sushentsov, Fjodor Lyukyanov und Ivan Timofejev, nun erneut nicht russischstämmige Menschen. Dazu gehören die in Russland lebenden John Dugan, US-amerikanisch-russischer Staatsbürger, und Xavier Moreau, französischer Ex-Offizier, aber auch der in Belgien lebende ehemalige Schweizer Offizier und Nachrichtendienstmitarbeiter Jacques Beau. Falsche Anschuldigungen. Was ich wenige Tage zuvor durch Medieninformationen schon ankündigte, wurde dann am Montag mit der Verordnung 2025-2568 des EU-Rates offiziell bestätigt. Damit ist nach der Influencerin Nathalie Jamp nicht nur ein weiterer Schweizer Staatsbürger von EU-Sanktionen betroffen, sondern auch ein ehemaliger Mitarbeiter von UNO und NATO, für die Beau tätig war. Er analysiert seit mehreren Jahren die internationale Sicherheits- und Militärpolitik, vor allem seit dem russischen Einmarsch in die Ukraine am 24. Februar 2022. In mehreren Büchern, zahlreichen Beiträgen sowie Interviews hat er sich kritisch mit der Entwicklung und insbesondere der westlichen Politik auseinandergesetzt. Dabei warnt er insbesondere vor Fehlentscheidungen im Konflikt um die Ukraine infolge unrealistischer Einschätzungen und der Ignoranz gegenüber den russischen Interessen und Sichten. Seine Bücher und Beiträge zum Ukraine-Krieg stützen sich hauptsächlich auf ukrainische und westliche Quellen. Seine Arbeit sei nicht politisch motiviert, sondern fachlich, betont er im Gespräch mit dem Autor am Samstag. Dafür nehme er keine russischen Quellen, außer bei direkten Zitaten, weil er bewusst auf Informationen verzichte, die Propaganda sein könnten und die er nicht machen wolle. Ihm wird dagegen wahrheitswidrig vorgeworfen, er sei, Zitat, regelmäßig Gast in pro-russischen Fernseh- und Radioprogrammen, Zitat Ende. Weiter heißt es im Anhang 1 der EU-Verordnung, Zitat, er fungiert als Sprachrohr für pro-russische Propaganda und verbreitet Verschwörungstheorien, indem er beispielsweise die Ukraine bezichtigt, ihre eigene Invasion herbeigeführt zu haben, um der NATO beizutreten, Zitat Ende. Die Schlussfolgerung der EU-Informationskrieger, Zitat, daher ist Jacques Beau für Handlungen oder politische Maßnahmen, die der Regierung der Russischen Föderation zuzurechnen sind und die die Stabilität oder die Sicherheit in einem Drittland, Ukraine, untergraben oder bedrohen, durch die Beteiligung am Einsatz von Informationsmanipulation und Einflussnahme verantwortlich, setzt diese um oder unterstützt sie. Zitat Ende. Es ist absurd, wie auch Bo im Gespräch am Samstag betonte. Er sei, Zitat, überrascht, Zitat Ende, dass er als Propagandist bezeichnet werde, sagte er und verwies darauf, dass er den Konflikt um die Ukraine analysiere und nie zugunsten einer Seite Propaganda mache. Er habe mehrfach Anfragen russischer Medien wie RT abgelehnt, Zitat, weil ich nicht wollte, dass meine Analysen von den Parteien instrumentalisiert werden können. Zitat Ende. Darauf hat er auch immer wieder in Interviews hingewiesen, die er dem Autor dieses Beitrages für das gedruckte Magazin Hintergrund gab. Er bezeichnete es als interessant, dass das, Zitat, trotz der Tatsache, dass ich nur ukrainische und westliche Quellen nehme, als russische Propaganda erscheint, Zitat Ende. Bei seiner Analyse verzichte er auf Emotionen oder persönliche Einschätzungen, hob der ehemalige Nachrichtendienstanalytiker hervor. Er dokumentiere stattdessen, was geschieht, und dazu gehören seinen Worten nach die seit 2022 gemachten Fehler des Westens im Konflikt um die Ukraine. Die zeigten, auch aus Sicht der US-Amerikaner, dass die Ukraine den Krieg verlieren werde, aber in Europa habe niemand die Warnungen zur Kenntnis genommen. Seine Vermutung, Zitat, heute merkt man vielleicht, man hätte auf diese Warnungen reagieren müssen. Vielleicht ist das der echte Grund dahinter. Zitat Ende. Nun werde auf den Überbringer der Botschaft geschossen, sagte Bo am Samstag zu den bekannt gewordenen EU-Sanktionsplänen gegen ihn. Aber auch die Botschaft, die er übermittle, werde ins Visier genommen. Zitat, statt Lösungen zu finden. Zitat Ende. Das grundlegende Problem seit 2022 sei, dass der Westen auf das eigene Narrativ zum Ukraine-Krieg fokussiert sei, statt auf die Fakten zu achten. Ignorierte Fakten. Im Gespräch betonte Bo, wie wichtig es sei, in einem Konflikt den Gegner bzw. Feind zu verstehen. Das habe er im Nachrichtendienst gelernt, Zitat, aber genau das hat man in Europa gar nicht gemacht, Zitat Ende. Dagegen seien alle russischen Informationskanäle und Medien blockiert und gesperrt und systematisch die Botschafter ins Visier genommen worden. Ein Schweizer Journalist habe ihm beispielsweise vorgeworfen, er sei vom Kreml bezahlt. Dazu sagte er, Zitat, ich habe nie einen einzigen Rubel oder Euro von Russland bekommen. Ich bin nie in den russischen Medien. Ich habe nie im Auftrag von jemandem etwas geschrieben. Zitat Ende. Der Vorwurf an Bo, Verschwörungstheorien zu verbreiten, Zitat, indem er die Ukraine beschuldigt, ihre eigene Invasion inszeniert zu haben, um der NATO beizutreten, Zitat Ende, ignoriert nicht nur seine Analyse. Dabei wird auch verschwiegen, dass genau das der ehemalige ukrainische Präsidentenberater Oleksiy Arestowitsch in einem Interview im März 2019 erklärte, was Bo nur zitiert. Arestowitsch, der inzwischen im Exil lebt, sagte damals unter anderem, Zitat, der Preis für den NATO-Beitritt ist jedoch höchstwahrscheinlich ein umfassender Konflikt mit Russland. Entweder ein größerer Konflikt mit Russland als derzeit oder eine Reihe solcher Konflikte. In diesem Konflikt würden wir jedoch sehr aktiv vom Westen unterstützt werden. Mit Waffen, Technik, Hilfe, neuen Sanktionen gegen Russland und möglicherweise auch mit der Entsendung von NATO-Truppen, einer Flugverbotszone und so weiter. Das heißt, wir würden ihn nicht verlieren und das ist schon mal gut. Zitat Ende. Er habe alle bisherigen Informationen zu dem Vorgang auch nur aus den Medien bekommen, hatte er am Samstag auf Nachfrage erklärt. Er wisse daher nicht, wie er rechtlich gegen die Sanktionen vorgehen könne. Das war auch noch am Montag der Fall, wie Bo auf Nachfrage sagte. Er wolle die Situation erst mit seinem Anwalt klären. Unterdessen hat die Schweizer Regierung mitgeteilt, dass sie sich den EU-Sanktionen gegen Bo wie gegen die anderen Personen nicht anschließt. Das erklärte laut dem Online-Magazin Transition News das zuständige Schweizer Staatssekretariat für Wirtschaft SECO. Die Schweiz habe zwar seit dem 28. Februar 2022 alle Wirtschaftssanktionen der EU gegen Russland übernommen, aber nicht das am 8. Oktober 2024 von der EU verabschiedete Sanktionsregime wegen der, Zitat, hybriden Bedrohungen Russlands, Zitat Ende. Rechtswidrige Sanktionen. Diese Maßnahmen nimmt ein Rechtsgutachten auseinander, das die beiden EU-Parlamentarier Ruth Firmenich und Michael von der Schulenburg, beide BSW, am Montag veröffentlichten. Die Sanktionen stellen aus Sicht der beiden Abgeordneten, Zitat, einen weiteren schweren Schlag gegen die Rechtsstaatlichkeit in der Europäischen Union, Zitat Ende, dar. Zitat, mit den nun beschlossenen Maßnahmen gegen Jacques Bo wegen angeblicher Desinformationsaktivitäten versucht die politische Elite der EU, einen der renommiertesten Analysten des Ukraine-Krieges zum Schweigen zu bringen. Zitat Ende, so von der Schulenburg. Zitat: Die EU nutzt die Sanktionsliste als Instrument gegen Kritiker und manövriert sich immer weiter in einen Abgrund der Gesetzlosigkeit, Zitat Ende, fügte Firmenich hinzu. Europäische Bürger würden ohne ordentliche Rechtsgrundlage wegen Desinformation sanktioniert. Die beiden Abgeordneten berufen sich auf das von ihnen in Auftrag gegebene Rechtsgutachten. Die Autorinnen Ninon Kolnirik, ehemalige Richterin am Europäischen Gerichtshof, und Alina Miron, Professorin für internationales Recht an der Universität Angers, stellten darin fest, dass zahlreiche Elemente des EU-Sanktionsrahmens gegen Desinformation, gegen EU-Recht verstoßen und mit diesem unvereinbar sind. Zugleich machen sie auf erhebliche Defizite bei der Wahrung grundrechtlicher Mindeststandards aufmerksam. Kolmerik und Miron kritisieren insbesondere, dass den Betroffenen das Recht auf Anhörung, bevor Sanktionen gegen sie verhängt werden, verweigert wird. Dieses Vorgehen sei unverhältnismäßig und damit rechtswidrig. Zitat: Dieser Verfahrensfehler macht auch die Einschränkung anderer Menschenrechte rechtswidrig, zum Beispiel die Einschränkung des Rechts auf Eigentum und des Rechts auf Privat- und Familienleben, Verstöße gegen Artikel 17, Recht auf Eigentum, und Artikel 7, Achtung des Privat- und Familienlebens der Charta. Zitat Ende. Die im Rahmen der Sanktionen vorgesehenen Einschränkungen der Freizügigkeit von EU-Bürgern seien rechtswidrig, so die beiden Juristinnen. Die rechtlichen Schutzmöglichkeiten und Garantien für die Betroffenen seien insgesamt unzureichend, wird festgestellt. Zitat: Das Sanktionssystem macht es für in der EU lebende Personen praktisch unmöglich, einer bezahlten Arbeit nachzugehen oder ein Unternehmen zu betreiben. Verstoß gegen Artikel 15, Wahlfreiheit des Berufs und Recht auf Ausübung einer Arbeit, und Artikel 16, Freiheit der unternehmerischen Tätigkeit. Zitat Ende. Der Schaden, der, Zitat, einer der tragenden Säulen der Demokratie, der Meinungsfreiheit, zugefügt wird, Zitat Ende, stehe in keinem angemessenen Verhältnis zum erklärten Ziel, die nicht weiter definierte Desinformation bekämpfen zu wollen. Die Sanktionen verstoßen demnach sowohl gegen die Verhältnismäßigkeitsanforderungen des EU-Rechts als auch gegen Artikel 11 der Charta der Grundrechte der EU. Gezielte Abschreckung. Die bei den Sanktionsbegründungen verwendeten Begriffe wie Informationsmanipulation und Einmischung seien derart weit gefasst, dass sie dem Rat der EU faktisch eine nahezu uneingeschränkte Ermessensfreiheit bei der Verhängung von Sanktionen einräumten. Dies eröffne die Gefahr politisch motivierter Verfolgung, warnen die beiden Juristinnen. Sie verweisen auf die abschreckende Wirkung des neuen Sanktionsregimes auf Journalisten. Eine Analyse zeige, dass Sanktionsbeschluss und Verordnung nicht mit dem Schutz vereinbar sind, den das Menschenrecht auf Meinungsfreiheit gewähre. Durch sie werde es, Zitat, riskant, Themen anzusprechen, die Gegenstand öffentlicher Kontroversen sind, da Informationen als Desinformation eingestuft werden könnten. Zitat Ende. Auch Fehler bei der Aufnahme von Personen in die Sanktionsliste durch falsche Anwendung des Rechts oder einfach aufgrund einer Namensverwechslung hätten eine abschreckende Wirkung. Zitat: Das Sanktionssystem kann daher Journalisten und andere davon abhalten, ihr Recht auf freie Meinungsäußerung und Informationsfreiheit in Bezug auf bestimmte Themen auszuüben. Zitat Ende. Mit ihren Maßnahmen bedrohe die EU die Rechtsstaatlichkeit, so von der Schulenburg und Firmenich. Die beiden BSW-Abgeordneten fordern, Zitat: Das Europäische Parlament muss jetzt handeln. Es kann die Aufhebung des Sanktionsrahmens für Desinformation beantragen. Und es muss von dieser Möglichkeit Gebrauch machen. Zitat Ende.
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1: Europa hat schwache Trümpfe. Der Streit zwischen Belgien und der EU-Kommission um die Enteignung des russischen Vermögens spitzt sich zu. Der Ukraine geht bald das Geld aus, die Europäer selbst sind inzwischen auch knapp bei Kasse. Die Amerikaner drängen zum Frieden, doch am Ende entscheidet Russland. Ein Standpunkt von Rüdiger Rolz. Zweimal Brüssel. Am 3. Dezember war die belgische Hauptstadt Gast zweier Treffen, die besser die Lage der Europäer nicht hätten beschreiben können. Im Hauptquartier der NATO trafen sich die Außenminister der Allianz. Wenige Kilometer entfernt beriet im Sitz der EU-Kommission Ursula von der Leyen mit den Spitzen der Kommission, wie die belgische Regierung unter Bart de Wever dazu gebracht werden könne, das beschlagnahmte russische Staatsvermögen für ein Reparationsdarlehen zugunsten der Ukraine freizugeben. Beide Treffen wurden bestimmt durch die Schwierigkeiten, die den Europäern durch den Kriegsverlauf, den neuen Friedensplan der USA, 28-Punkte-Plan, und die nachlassende Finanzkraft der EU für die weitere Entwicklung entstehen. Eines ist unübersehbar. Die Bedeutung der Europäer schmilzt wie Schnee in der Sonne. Dieser Bedeutungsverlust wurde ihnen eindrücklich dadurch vorgeführt, dass erstmals seit 2003 der amerikanische Kollege am Treffen der NATO-Außenminister nicht teilnahm. Marco Rubio hatte offenbar Wichtigeres in Washington zu tun. Die offizielle Begründung für sein Fernbleiben lautete, dass Rubio schon Dutzende Treffen mit NATO-Verbündeten absolviert habe und es völlig unrealistisch sei, ihn bei jedem Treffen zu erwarten. Das zeigt, für die USA hat Europa nur noch untergeordnete Bedeutung. Im Vordergrund stehen die Verhandlungen mit Russland. Denn in Washington weiß man, das Ende des Ukraine-Krieges hängt von Russland ab. Und Trump will ein baldiges Ende. Dabei stören die Europäer nur. Denn nicht nur Russland ist überzeugt, dass die Europäer keinen konstruktiven Beitrag zur Beendigung des Krieges leisten. Trump winken gute Geschäfte mit Russland aufgrund der enormen Aussichten einer russisch-amerikanischen Wirtschaftszusammenarbeit und aus den Rohstoffabkommen mit der Ukraine. Dabei sind die Europäer mit ihren Vorstellungen über das Kriegsende im Wege. Vergeblich versuchen sie mit zahnlosen Drohungen gegenüber Russland, der Selbstüberschätzung der eigenen Möglichkeiten und Fähigkeiten sowie der Unterwürfigkeit und Speichelleckerei gegenüber Trump den Gang der Dinge zu beeinflussen. Hürden und Fallstricke. In Verkennung der Wirklichkeit betont Merz kraftmeierisch: Wir Europäer entscheiden und gestalten, was auf unserem Kontinent geschieht. Glaubt er wirklich, Putin beeindrucken zu können mit der Behauptung, dass eine Fortsetzung dieses Angriffskrieges sinnlos ist? Dem Bundeskanzler ist offenbar bisher nicht aufgefallen, dass der politische Westen seit 4 Jahren mit solchen Belehrungen keinen Erfolg hatte. Das Gegenteil vielmehr ist der Fall. Vielleicht glaubt Merz ja selbst seinen eigenen Verlautbarungen, aber der russische Präsident zeigt sich davon unbeeindruckt. Er sieht, dass seine Truppen immer weiter nach Westen vorankommen. Er sieht auch, dass die Europäer nicht einmal mehr in der Lage sind, die Ukraine aus eigener Kraft finanziell zu unterstützen. Selbst dazu brauchen sie noch das russische Geld, das bei Euroclear und den europäischen Banken eingefroren ist. Mit den USA ist der größte Geldgeber aus dem Krieg ausgestiegen. Die Gestaltungsmöglichkeiten, die Merz im Brustton tiefster Überzeugung für die Europäer reklamiert, hängen also stark ab von Russlands Geld. Diesem Thema galt das zweite Treffen in Brüssel. Wie kann die Enteignung des russischen Vermögens so rechtssicher gemacht werden, dass auch die belgische Regierung sowie der Zahlungsabwickler Euroclear dieser Maßnahme zustimmen? Welche Garantien können gegeben werden, damit Belgien nach einem russischen Sieg mit den Risiken dieses Enteignungsvorhabens nicht alleine dasteht und für die Folgen aufkommen muss? Das ist vorerst die größte Hürde, die überwunden werden muss, damit von der Leyen dem Rest der EU ihren Willen nach Vergeltung gegenüber Russland aufzwingen kann. Doch die Erfolgsaussichten dafür scheinen sich eher zu verschlechtern als zu verbessern. Die belgische Regierung ist von den bisherigen Vorschlägen der Kommission nicht überzeugt und verweigert weiterhin ihre Zustimmung zu dem Plan. Euroclear selbst hat schon angekündigt, Klage gegen einen EU-Beschluss vor dem Europäischen Gerichtshof einzureichen, sollte man zur Freigabe der russischen Gelder gezwungen werden. Gefährliches Spiel. Die Furien des Russenhasses erkennen nicht, dass sie mit ihrem Fanatismus die Einheit der EU gefährden. Sie treiben Staaten und Institutionen dazu, sich an die Seite Russlands stellen zu müssen, wollen sie die europäischen Interessen schützen. Nicht nur Belgien, sondern auch Ungarn und die Slowakei lehnen die Pläne von der Leyen ab. Andere tun ihre Bedenken oder Ablehnung nicht öffentlich kund. Eine Enteignung ausländischen Staatsvermögens wäre einmalig in der Geschichte. Das gab es nicht einmal während der Weltkriege, wie Bart de Wever warnend zu bedenken gibt. Die besonnenere EZB hat es schon abgelehnt, sich an einer Garantie oder Absicherung eines geplanten Reparationsdarlehens zu beteiligen, mit dem aus eingefrorenem russischem Vermögen Geld an die Ukraine fließen soll. Die meisten EU-Staaten sind nicht mehr in der Lage, aus ihren Haushalten Rücklagen zu bilden für die Absicherung eines solchen Darlehens. Das Risiko eines Zahlungsausfalls der Anleihe liegt bei 100%, denn von der Leyens Vorstellung über die Rückzahlung der Anleihe beruht auf dem Hirngespinst, dass Russland den Krieg verliert und Reparationen zahlt. Doch wer trägt die Last, wenn von der Leyens Traumblasen platzen? Belgien jedenfalls will von allen anderen EU-Staaten Garantien haben. Russland hat bereits mit harten Gegenmaßnahmen gedroht und mittlerweile müssten die Europäer doch gemerkt haben, dass die Russen es ernst meinen, wenn sie drohen. Jedenfalls werden die entsprechenden Vorbereitungen in Moskau bereits getroffen. Was nahe liegt und auch schon angedeutet wurde, ist die Enteignung von Vermögen und Wertanlagen sogenannter unfreundlicher Staaten auf dem Gebiet der Russischen Föderation. Alleine die Sachinvestitionen westlicher Unternehmen in Russland dürften die russischen Vermögen im Westen bei weitem übersteigen. Aber auch in der EU und anderen Staaten müssen Euroclear und die EU mit Klagen und Schadenersatzforderungen von seitens Russland rechnen. Das könnte zur Beschlagnahmung westlicher Vermögen in anderen Staaten führen, denn diese ebenso wie die Staaten des politischen Westens insgesamt verstehen sich als Rechtsstaaten, die nach geltendem nationalen und internationalen Recht Urteile fällen. Und wie schon Bart de Wever sagte, gibt es für die Enteignung fremden Staatsvermögens keinen Präzedenzfall, auf den man sich stützen könnte. Jedenfalls hat von der Leyen in ihrem neuesten Vorschlag schon Rücklagen eingearbeitet für weitere Risiken wie die Kosten für Rechtsstreite und die Zinskosten, die Russland verlangen könnte. Die Rechtsstaaten des politischen Westens werden also Klagen und Schadensersatzforderungen Russlands ähnlich behandeln müssen wie die anderer juristischer Personen und Staaten. Denn Europa muss für alle Beteiligten beweisen, dass in einem Rechtsstaat das Eigentumsrecht geschützt wird und Grundrechte nicht einfach beiseite geschoben werden. Würde noch in Europa investieren, wer das Risiko willkürlicher Rechtsprechung fürchten muss, machte man im Falle Russlands willkürliche Ausnahmen von geltendem Recht? Europas letzter Trumpf. Die Liste der Schwierigkeiten für die EU-Kommission und ihre Unterstützer in Europa wird immer länger. Die Finanzierung der Ukraine kommt nicht voran, selbst kleinste Beträge aufzutreiben wird immer schwieriger. Um den Kauf von Waffen für Kiew zu ermöglichen, hatten die Europäer Mitte dieses Jahres ein neues Programm unter der Bezeichnung PURL, Prioritized Ukraine Requirements List, aufgelegt. Die Verbündeten kaufen Ausrüstung der USA, die den Prioritäten der Ukraine entspricht. Die USA liefern an Kiew nur noch, wenn die Europäer dafür bezahlen. Doch die Zahlungsbereitschaft auch in Europa schwindet. Die Gesamtsumme für PURL liegt bisher nach Angaben von NATO-Generalsekretär Rutte bei mehr als 4 Milliarden Dollar. Er hofft auf 5 Milliarden bis Jahresende. Etwas mehr als eine Handvoll Staaten hätten bisher nichts zugesagt. Wenige Länder, vor allem Deutschland, die Niederlande und Großbritannien, leisten die größten Beiträge. Versuche, diese Lasten innerhalb und außerhalb des NATO-Bündnisses in Europa gerechter zu verteilen, waren bisher erfolglos. So scheint das eingefrorene russische Vermögen Europas letzter Trumpf für all jene zu sein, die immer noch nicht wahrhaben wollen, dass Russland den Krieg gewinnt. Das macht ihre Verzweiflung deutlich. Dennoch glauben sie, könnten die russischen Vermögenswerte verwendet werden, um die Ukraine neu zu bewaffnen und auszurüsten, könnten sie den Verlauf des Krieges verändern. Aus der realen Ausweglosigkeit schwingt sich der Autor von The Telegraph auf zu Hirngespinsten, die Hoffnung verbreiten sollen. Denn wenn alles so käme, wie er sich das ausdenkt, dann würde Putin zum ersten Aggressor in der Geschichte werden, der gezwungen wird, den Widerstand gegen seine Aggression selbst zu finanzieren. Aufgrund solcher Realitätsferne kommt es zu Einschätzungen und Entscheidungen, die die Welt an den Rand eines globalen Krieges führen. Die gewaltigen Summen, mit denen die Europäer hantieren, haben auch Donald Trump hellhörig werden lassen, der sich keine Gelegenheit für ein Geschäft entgehen lässt. Zumal wenn andere die Kohlen aus dem Feuer holen. So hat er nicht nur den Europäern mit seinem 28-Punkte-Plan politisch den Wind aus den Segeln genommen, indem er mit Russland direkt über die Friedensbedingungen verhandelt, ohne dass die Ukraine und die Europäer direkt daran beteiligt sind. Angesichts des enormen Finanzbedarfs von weit über 500 Milliarden Euro für den Wiederaufbau der Ukraine hat er nun auch Ansprüche auf die russischen Milliarden angemeldet. Wenn die Europäer das russische Vermögen auf eigenes Risiko enteignet haben, will er einen Anteil davon für den amerikanisch-ukrainischen Wiederaufbaufonds abzweigen. Vermutlich werden die Europäer dann wieder in die Röhre schauen, wie bei dem Zolldeal zwischen Trump und von der Leyen, dem Pearl-Programm und der Sprengung von Nord Stream 2. Und wahrscheinlich werden sie weiterhin Trump für sein partnerschaftliches Verhalten Honig um den Bart schmieren und vor ihm zu Kreuze kriechen. Alles aus Angst vor Russland.
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0: Es ist 13 Uhr.
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1: Senioren als Reservisten. FAZ spricht von einer konsequenten Idee. Übersetzungsservice, auch Alte an die Front. Ein Kommentar von Markus Klöckner. Reservisten bis 70 Jahre, eine konsequente Idee. Heißt es in der FAZ kommentierend zu dem politischen Vorstoß, wonach die Altersgrenze der Reservisten von 65 auf 70 Jahre angehoben werden soll. Die FAZ kommentiert nun, fern von Kritik, letztlich im Sinne des politischen Großprojekts Kriegstüchtigkeit und verschleiernd noch dazu. Nicht auch Senioren sind wehrtauglich, wie die Überschrift lautet, sollte es heißen, sondern auch Senioren sind kriegstauglich. Denn ein Land, das kriegstüchtig wäre,

0: will, braucht auch kriegstüchtige Senioren. Darauf läuft es am langen Ende hinaus. Wer heute noch als 70-Jähriger bei der Bundeswehr im Büro arbeiten kann, von dem wird, wenn es hart auf hart kommt, auch verlangt, ein Gewehr in die Hand zu nehmen. Gesetzt heißt konsequent die Idee, auch Alte an die Front. Eine konsequente Idee, nennt der FAZ-Redakteur Jasper von Altenbockum die Idee des Vorsitzenden des Reservistenverbandes, die Altersgrenze der Reservisten von 65 auf 70 Jahre anzuheben. Wer meint, die Aussage, eine konsequente Idee sei mit einer ordentlichen Portion Ironie gepfeffert, sieht sich schnell eines Besseren belehrt. In Zeiten, in denen Journalisten großer Medien der vorherrschenden Politik mit bissigen und zugleich tiefgründigen Kommentierungen den Marsch blasen, sind lange vorbei. Egal wie absurd politische Weichenstellungen auch sind, egal wie sinnbrüchig die politischen Vorhaben sind, egal wie weit die Politik die Grundrechte abrasiert. Wo die Regierungspolitik ist, finden sich immer große Medien, die gewehrparat stehen. Ob es um Insekten in der Nahrung geht, ob es darum geht, dass alte und kranke Menschen aufgrund einer Virussituation alleine in Heimen und Krankenhäusern jämmerlich verenden müssen, ob es um sinnwidrige Ausgangsbeschränkungen geht, ob es um, man halte sich diesen Begriff immer wieder genau vor Augen, Kriegstüchtigkeit geht, ob es um dies und das und jenes und auch noch die Anhebung des Reservistenalters geht, immer. Und zwar wirklich immer finden sich Journalisten, die den Zement für den politischen Wahnsinn liefern. Jetzt also Beifall für 70-jährige Reservisten. Verknüpft auch noch mit der Rentenfrage. Messerscharf schließt Altenbockum darauf, dass, wenn Reservisten bis 70 ihren Dienst leisten, die Bürger doch auch bis 70 ihren Beruf ausüben könnten. An dieser Stelle findet sich keine Ironie. Der Mann meint das ernst. Eine Anhebung des Rentenalters auf 70 wäre, nicht nur aus Gründen der Wehrhaftigkeit, eine überfällige Entscheidung, heißt es. Jede Wette. Wenn morgen ein Politiker das Rentenalter auf 100 erhöhen will, dann werden Journalisten ihm zur Seite stehen und erklärend, nicht erklärend begründen, warum ein solcher Schritt eine gute Idee und darüber hinaus auch noch unabdingbar ist. Dass der FAZ-Kommentar die Überschrift trägt, auch Senioren sind wehrtauglich, entbehrt nicht einer gewissen Komik, die der Gesamtabsurdität Rechnung trägt. Für den Gedanken, dass es keinen vernünftigen Grund weder für eine Wehrtauglichkeit von Senioren noch überhaupt einen für die Politik der Aufrüstung, Konfrontation und Kriegstüchtigkeit gibt, ist in dem Sinnareal des FAZ-Kommentar kein Platz. Überhaupt, wenn wir schon von Konsequenz sprechen, dann müsste die Überschrift lauten, auch Senioren sind kriegstauglich. Denn ein Land, das kriegstüchtig werden will, braucht auch kriegstaugliche Senioren. Was soll dieses Sugarcoating, dieses Verschleiern und Beschönigen durch den Begriff wehrtauglich? Heute mag es erstmal nur darum gehen, dass ein Senior als Reservist im Büro der Bundeswehr sitzt. Aber was ist morgen? Was ist im Kriegsfall? Was ist, wenn es wirklich hart auf hart kommt? Gesetze, Alter, hin oder her. Die Annahme, dass der Staat dann von jedem, der noch halbwegs gerade auf einem Stuhl bei der Truppe sitzen kann, erwartet, auch ein Gewehr zur Hand zu nehmen, ist nicht abwegig. Immerhin an einer Stelle kommt die Wahrheit in dem FAZ-Kommentar doch zutage. Auch wenn Alte vielleicht nicht als Infanteristen eingesetzt werden könnten, aber die moderne Kriegsführung bietet genug andere Möglichkeiten, findet Altenbockum. Kriegsführung. Jetzt endlich ist die FAZ beim Punkt. Es geht um Krieg. Soll Omi noch vom Stuhl aus schnell eine Drohne in ein Ziel lenken und auf ihren letzten Tagen eine Massenmörderin werden?
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1: Kerosinmangel. Bitte gehen Sie weiter, hier gibt es nichts zu sehen. Jens Berger. Die SPD warnt, das Bundeswirtschaftsministerium beruft einen Kerosingipfel ein, gibt sich ansonsten aber betont entspannt. Vor ein paar Wochen hatte die Internationale Energiebehörde, IEA, gewarnt, dass Europa bereits im Mai das Kerosin ausgehen könnte. Das ist ein Politikum, geht es hier doch nicht nur um die Wirtschaft, sondern auch um den bald anstehenden Sommerurlaub von Millionen Bürgern. Um den steht es nach Lage der Dinge schlecht. Der Iran-Krieg hat die Lieferketten durcheinandergebracht. Doch die grundlegenden Probleme waren bereits vor dem Krieg bekannt. Dass die deutsche Politik nun Gelassenheit demonstriert, ist jedoch irgendwie sogar verständlich, liegt die Lösung dieser Probleme zu großen Teilen gar nicht in ihrer Handlungsmacht. Der Frühling lässt sein blaues Band und wer jetzt nicht in den Urlaub fliegt, fliegt womöglich lange nicht mehr. Verzeihen Sie mir die Verhackstückelung zweier Rilke-Gedichte. Die Lage ist in der Tat ernster, als es vielen Beobachtern scheint. Dazu ein paar Zeilen. Deutschland und ganz Europa waren schon immer vom Kerosinimport abhängig. Von den rund 9 Millionen Tonnen Kerosin, die in Deutschland

0: pro Jahr benötigt werden, wird nur rund die Hälfte im Inland produziert. Bei der Hälfte des Treibstoffs, die importiert wird, kommen wiederum 3/4 aus Raffinerien, die in der Golfregion beheimatet sind, zum größten Teil aus Kuwait und den Emiraten. Der letzte Tanker, der die Straße von Hormuz passiert hat, ist bereits letzte Woche in Rotterdam angekommen. Nun kommt nichts mehr und selbst wenn die Wege sich wie durch ein Wunder heute wieder öffnen würden, würde es noch sehr lange dauern, bis wieder Kerosin nach Europa verschifft werden kann. Mehr als 80 Raffinerien in der Region sind Angaben von Branchenexperten durch die Kriegshandlungen teils schwer beschädigt worden oder fallen ohnehin auf unabsehbare Zeit aus. Zwar ist auch der Markt für Kerosin global, aber mögliche Ersatzlieferungen aus den USA und Nigeria können die wegfallenden Kapazitäten aus der Golfregion nur zum Teil decken. Der Mangel kommt, so oder so. Die Kerosinversorgung war wohl der Kanarienvogel in der Kohlenmine der Lieferketten, die durch den Irankrieg zerstört wurden. Betrachtet man die europäische Kerosinversorgung isoliert, kam der Irankrieg zu einem sehr ungünstigen Zeitpunkt. Unabhängig von Kriegen und Sanktionen gibt es nämlich Entwicklungen, die die Versorgung ohnehin bereits strapaziert haben. Zum einen sind dies die Raffineriekapazitäten in Europa. Hier sind über die letzten Jahrzehnte aufgrund der Oligopolstruktur zahlreiche kleinere Anbieter vom Markt verschwunden, ohne dass die wegfallenden Kapazitäten im Inland ausgeglichen wurden. So konnten die Großraffinerien der Multis ihre Profite maximieren und was auf dem Markt fehlte, wurde halt aus dem Persischen Golf per Tanker importiert. Für die größten kontinentaleuropäischen Drehkreuze des Flugverkehrs war dies interessanterweise indirekt nur durch die NATO möglich. Flughäfen wie Amsterdam, Frankfurt, Köln, Bonn, Brüssel, München oder Zürich werden durch das CEPS-Pipeline-System der NATO mit Kerosin versorgt, das größtenteils über die Raffinerien und Häfen der Energiehubs Rotterdam und Antwerpen gespeist wird. Während andere Raffinerieprodukte wie Benzin oder Diesel mit sinkenden Absatzmengen konfrontiert sind, steigt der Bedarf an Kerosin von Jahr zu Jahr. Es wird mehr geflogen, die Luftfracht spielt eine immer größere Rolle und durch eine Klimaschutzrichtlinie wurde das bis 2025 übliche Tankering, bei dem die Airlines ihre Jets kosten- und steueroptimiert nicht in der EU, sondern am Zielflughafen volltankten, von der EU verboten. Die Folge der geänderten Rahmenbedingungen? Die Importabhängigkeit stieg von Jahr zu Jahr. Dann kam der Ukraine-Krieg. Durch die Russland-Sanktionen fiel ein niedriger zweistelliger Anteil, wie es in Branchenkreisen heißt, der Kerosinimporte direkt weg. Ebenso problematisch war es jedoch, dass die durch die Sanktionen wegfallenden Rohölimporte aus Russland auch auf Seiten deutscher Raffinerien dazu führten, dass weniger Kerosin produziert werden konnte. Gegengesteuert wurde nicht. Diese Entwicklung führte dazu, dass der Dachverband der Fluggesellschaften IATA bereits im Herbst letzten Jahres, also lange vor dem Irankrieg, eine Warnung aussprach, in der es hieß, die Kerosinversorgung in Europa laufe durch die Folgen der Russland-Sanktionen auf einen Notstand zu. Ohne strukturelle Reformen bei der Kerosinversorgung drohen demnächst den Flughäfen, die nicht an eines der großen zentralen Versorgungsnetze wie der CEPS angeschlossen sind, schon bald physische Engpässe. Wie gesagt, diese Warnung wurde bereits vor dem Irankrieg ausgesprochen. Der Wegfall der Importe aus dem Persischen Golf traf also ein System, das ohnehin über keine nennenswerte Resilienz und keine größeren Puffer verfügte. Was folgte, war ein globaler Verteilungskampf um Tanklieferungen mit Kerosin. Mit Kuwait und den Emiraten sind zwei der weltgrößten Kerosinexporteure ausgefallen. China zählt ebenfalls zu den größten Exporteuren, hat jedoch bereits in den ersten Kriegstagen einen Exportstopp verkündet. Es bleibt sind die USA, die jedoch den größten Teil des im Lande produzierten Kerosins selbst benötigen und Nigeria, das seine Kapazitäten in den letzten Jahren massiv erhöht hat. All dies führte dazu, dass sich der sogenannte Crack Spread, also der Aufpreis für raffiniertes Kerosin, mittlerweile auf über 80 US-Dollar pro Barrel erhöht hat, womit sich der Endkundenpreis binnen weniger Tage mehr als verdoppelte. Große Airlines wie die Lufthansa können das noch wegstecken, da sie den Großteil der Einkäufe über Warentermingeschäfte, Hedging, gegen Preisschwankungen abgesichert haben. Aber die Preise fürs Hedging steigen natürlich mit dem Kerosinpreis und es ist nur eine Frage der Zeit, bis die Kerosinpreissteigerung sich auch massiv auf die Ticketpreise überträgt. Die Kerosinkosten betragen in normalen Zeiten rund 1/4 der operativen Kosten von Fluglinien. Wenn die Politik nun Handlungsspielräume simuliert, so ist dies kaum mehr als eine Charade. Nichts ist so international verzahnt wie der Luftverkehr. Die Lufthansa kann beispielsweise nicht Tokio anfliegen, wenn der Langstreckenjet in Tokio nicht wieder für den Rückflug aufgetankt werden kann. Umgekehrt können ausländische Airlines keine deutschen Flughäfen anfliegen, wenn hierzulande das Kerosin ausgegangen ist. Die entscheidende Frage ist vielmehr, ob und wann das Kerosin auch an europäischen Flughäfen physisch knapp wird. Und hier gibt es zwei Arten von Knappheit. Wenn wir von den großen bereits genannten Flughäfen im Westen und Süden des Landes sprechen, so ist es wohl am wahrscheinlichsten, dass hier eine physische Knappheit über den Preis und über Regulierungen verhindert werden kann. Wenn die Ticketpreise ins Uferlose gehen und nicht mehr nachgefragt werden, werden die entsprechenden Verbindungen halt eingestellt. Es ist auch nicht gerade unwahrscheinlich, dass vor allem im Frachtbereich durch die Preissteigerungen mittel- bis langfristig Flüge ganz einfach wegfallen. Schätzungsweise landen und starten pro Tag rund 80 Langstreckenjets voll mit Billigkrempel von AliExpress und Temu in der EU, die pro Jahr rund 4,6 Milliarden Kleinsendungen an europäische Haushalte transportieren. Mit steigenden Kerosinpreisen dürfte dieses Geschäftsmodell auch ökonomisch nicht mehr nachhaltig sein. Und ob nicht viele Bürger angesichts ohnehin steigender Energie- und Lebensmittelpreise auch noch die bald deutlich teureren Flugreisen überhaupt noch leisten können, ist ebenfalls offen. Hier gilt, bevor das Kerosin physisch knapp wird und die Flugzeuge nicht mehr starten können, werden Flüge zuvor ohnehin vom Flugplan gestrichen, weil sie aufgrund der Preise nicht mehr nachgefragt werden. Beim Kerosingipfel im Wirtschaftsministerium dürfte es vor allem um die ebenfalls reale Gefahr gegangen sein, dass das Kerosin zumindest an einigen Flughäfen tatsächlich physisch knapp wird. Und auch das ist durchaus möglich. Der IATA-Bericht nennt beispielsweise den Flughafen Mailand, der aufgrund seiner eingeschränkten Bezugsquellen für Kerosin offenbar besonders vulnerabel ist. In Deutschland wird dies vor allem für die ostdeutschen Flughäfen Berlin-Brandenburg und Leipzig-Halle auch gelten, die nicht an das NATO-Pipeline-System CIPS angeschlossen sind, sondern ihr Kerosin über die ostdeutschen Raffinerien PCK Schwedt und Leuna beziehen, die ihrerseits von den Russland-Sanktionen ohnehin bereits schwer getroffen sind. Da kommt die aktuelle Meldung, dass der russische Konzern Rosneft die Durchleitung kasachischen Gas durch die Druzhba-Pipeline womöglich bereits im Mai unterbrechen will, natürlich zum denkbar ungelegensten Zeitpunkt. Und ich war Kima Le Pense. Ohne russisches Öl kein Kerosin aus Schwedt. Ohne Kerosin aus Schwedt könnten am BER schon bald die Lichter ausgehen. Im Wirtschaftsministerium wiegelt man derzeit jedoch noch ab. Man habe schließlich noch eine strategische Reserve in Höhe von rund 1 Million Tonnen Kerosin, was rechnerisch reichen würde, eine Knappheit 5 Monate lang zu überbrücken. Das stimmt. Die Frage ist jedoch, ob 5 Monate ausreichen, zumal eine Wiederaufnahme der Lieferungen aus Kuwait und den Emiraten ja nicht nur eine politische Frage ist, sondern auch vom Zustand der dortigen Raffinerien abhängt. Es ist auch vollkommen unklar, ob es überhaupt physisch möglich ist, die an die CIPS angeschlossene strategische Reserve Just in Time an die besonders exponierten Flughäfen zu liefern, die, wie bereits erwähnt, ja bereits eben nicht an dieses Pipeline-Netz angeschlossen sind. Die Politik tut so, als habe sie Optionen, die hat sie aber nicht, nicht mehr. Nun rächen sich die Fehler der Vergangenheit. Die verschwundenen Raffineriekapazitäten lassen sich nicht mittelfristig ausgleichen. Und dass die Folgen der Russland-Sanktionen das Land wirtschaftlich hoch vulnerabel gemacht haben, ist ja bekannt. Dazu nur eine kleine Überschlagrechnung. Wenn der niedrigste zweistellige Anteil der Kerosinimporte aus Russland vor 2022 korrekt ist, ist dies genau die Summe, die heute fehlt. Deutschland importiert rund 45% des Kerosins. Davon fallen nun rund 2/3 wegen des Irankriegs aus, macht 30% Fehlmenge. Wenn davon, wie es in Branchenkreisen heißt, die Hälfte durch Importe aus Nigeria und den USA, wenn auch zu hohen Preisen, kompensiert werden kann, bleiben 15% als Fehlmenge, also ein niedriger zweistelliger Bereich. Aber ein Ende der Russland-Sanktionen ist ja für die deutsche Politik kein Thema und es ist ohnehin fraglich, ob Russland die Lieferungen wieder aufnehmen würde. Da haben wir den Schlamassel. Ja, wer jetzt nicht in den Urlaub fliegt, fliegt womöglich lange nicht mehr. Nicht nur, weil sein Ferienflieger womöglich mangels Treibstoff am Boden bleiben muss, sondern weil er selbst sich den Flug schlichtweg nicht mehr leisten kann oder der Flug gestrichen wurde, weil viele andere Mitbürger ihn sich nicht mehr leisten können. Willkommen in der neuen Normalität.
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1: Der Staat im Dauerrausch. Die Regierung frisst, der Bürger zahlt. Die Einnahmen des Fiskus steigen trotz schwacher Konjunktur weiter an und entlarven ein System, das sich selbst stabilisiert, während die finanzielle Basis der Bevölkerung schleichend erodiert und jede neue Belastung als alternativlos verkauft wird. Ein Kommentar von Janine Beicht. Während die deutsche Wirtschaft unter geopolitischen Schocks ächzt und die Frühjahrsprojektion der Regierung das erwartete Wachstum gerade auf mickrige 0,5% halbiert hat, feiert der Fiskus einen stillen Sieg. Im März kassierten Bund und Länder 89,27 Milliarden Euro an Steuern, ein Plus von 3,6% zum Vorjahr. Für das erste Quartal steht unterm Strich ein Zuwachs von 0,9%. Die Quellen dieses scheinbaren Aufschwungs sind bezeichnend. Die Grunderwerbsteuer hat ihren höchsten Stand seit 2022 erreicht. Die Lohnsteuer legte um 4% zu. Der Staat, dieser Krisenprofiteur par excellence, saugt weiter fleißig aus den Taschen der Steuerzahler, während draußen die Energiepreise durch den Iran-Krieg explodieren und die Industrie über eine neue Kostenwelle klagt. Die Berliner Transformationskoalition atmet auf. Doch wer genau hinsieht, erkennt das perfide Spiel. Ein reicher Staat, ein armer Bürger. Private Vermögensbildung wird zur Illusion, während der Apparat an allen Ecken mehrfach zugreift und gleichzeitig neue Steuerdebatten über Erbschaftssteuer, Vermögenssteuer, das Ehegattensplitting und die Mitversicherung von Ehepartnern in der gesetzlichen Krankenversicherung lostritt. Besonders zynisch wirkt die geplante Aushöhlung des Ehegattensplittings, die vor allem die einheimische bürgerliche Familie trifft, während Gastarbeiterfamilien aus dem alten Vertragswerk von 1964 weiterhin profitieren. Das ist kein Versehen, das ist spalterische Politik, die gezielt die Mitte der Gesellschaft ausblutet. Der Staat verteilt jedes Jahr 321 Milliarden Euro an Subventionen. Das sind exakt 7% der gesamtwirtschaftlichen Leistung. Mit einer Neuverschuldung von rund 4,5% im laufenden Jahr, Sondervermögen eingerechnet, wird klar, dass der Fiskus künftig noch aggressiver über den Anleihemarkt zugreifen wird. Am Ende zahlt wieder der Steuerzahler, sei es durch höhere Abgaben oder durch die schleichende Inflation, die den Familien die Kaufkraft zerfrisst. Der Ukraine-Krieg muss unter allen Umständen weiterlaufen, der NGO-Komplex braucht Nachschub. Die linksgrüne Umverteilungsmaschine läuft auf Hochtouren. Der Professor für Wirtschaftspolitik an der Universität Freiburg, Lars Feld, bringt es exakt auf den Punkt. Er kritisiert diese Entwicklung. Zitat: Problematisch sind nicht die Summen, sondern auch, wo diese Mittel konzentriert sind. Da handelt es sich häufig um ökonomisch fragwürdige Programme. Zitat Ende. Der Staat ist zum gewaltigen Selbstbedienungsladen geworden, in dessen Zentrum ein überfetter Apparat sitzt, der die produktiven Kräfte der Gesellschaft systematisch aussaugt. Kürzungen für die Schwächsten, während die Kassen der Profiteure klingeln. Genau in diesem Kontext sickert ein internes, 108-seitiges Arbeitspapier durch, das unter dem harmlosen Titel »Effizienter Ressourceneinsatz bei Leistungsgesetzen – radikale Einschnitte bei Leistungen für Kinder, Jugendliche und Menschen mit Behinderungen« vorsieht. Mehr als 70 Vorschläge mit einem bezifferten Sparvolumen von 8,6 Milliarden Euro, wobei zwei Drittel der Ideen nicht einmal beziffert sind. Das Papier stammt aus einer Arbeitsgruppe von Bund, Ländern und kommunalen Spitzenverbänden, an der das SPD-geführte Arbeitsministerium und das CDU-geführte Familienministerium maßgeblich beteiligt waren. Es wurde abseits der Öffentlichkeit erarbeitet und beim Arbeitstreffen von Bund, Ländern und Kommunen am 25. März diskutiert. Individuelle Rechtsansprüche auf Schulbegleitung sollen gestrichen werden, das Wunsch- und Wahlrecht

0: von Menschen mit Behinderungen eingeschränkt, die Nachbetreuung junger Erwachsener aus der Jugendhilfe komplett abgeschafft. Junge Geflüchtete ab 16 Jahren sollen in Gemeinschaftsunterkünfte mit reduzierten Standards gesteckt werden. Alleinerziehende müssen mit deutlich geringerem Unterhaltsvorschuss auskommen. Manche dieser Vorschläge widersprechen offen der UN-Behindertenrechtskonvention und der UN-Kinderrechtskonvention. Dr. Joachim Rock, Hauptgeschäftsführer des Paritätischen Gesamtverbandes, erklärte dazu, Zitat: Was hier unter dem harmlosen Titel effizienter Ressourceneinsatz verhandelt wird, ist ein Angriff auf Errungenschaften, die elementar für die soziale Teilhabe sind und die über Jahrzehnte erkämpft wurden. Dass solche grundlegenden Leistungen für Kinder, Jugendliche und Menschen mit Behinderungen so radikal gekürzt werden sollen und die Debatte an den Menschen vorbei im Verborgenen geführt wird, ist gleichermaßen skandalös. Hier droht ein Kahlschlag bei Alltagshilfen mit einschneidenden Folgen für Betroffene und ihre Familien. Zitat Ende. Diakonie-Präsident Rüdiger Schuch sprach von einem, Zitat, Spiel mit dem sozialen Frieden, Zitat Ende, und forderte das Bundeskabinett auf, die Pläne zurückzunehmen. Der Arbeiter-Samariter-Bund sieht einen klaren Verstoß gegen internationale Konventionen. Am Ende bleibt der Eindruck, dass hier nicht effizient gespart, sondern gezielt an den verletzlichsten Stellen der Gesellschaft gekürzt werden soll, leise, technokratisch und fern jeder öffentlichen Rechenschaft. Sparen am Patienten, während die Kassenchefs kassieren. Parallel dazu legt Gesundheitsministerin Nina Warken ihre Pflegereform vor. Die Entlastungen im Heim sollen erst nach 18 statt nach 12 Monaten greifen. Die Kriterien für Pflegegrade werden verschärft. Der Chef der DAK Gesundheit, Andreas Storm, warnt unmissverständlich, die Pläne würden die Sozialhilfequote in der stationären Pflege bis 2029 über die 40%-Marke treiben. Er äußerte, Zitat, die jetzt bekannt gewordenen Vorschläge zur Pflegereform verschärfen das Problem der stark steigenden Heimentgelte drastisch. Dadurch wird das Pflegeheim für immer mehr Menschen endgültig zur Armutsfalle. Zitat Ende. Die Präsidentin des Deutschen Pflegerats, Christine Vogler, spricht von einer realen Mehrbelastung für die Betroffenen und wirft der Ministerin vor, nur fiskalisch anzupacken, ohne die strukturellen Probleme anzugehen. Während die Beitragszahler bluten sollen, bleiben die Gehälter der Kassenchefs unangetastet. Jens Baas von der Technikerkrankenkasse kassiert 402.518 Euro im Jahr, Christoph Straub von der Barmer 360.600 Euro, Andreas Storm von der DAK immerhin noch 352.308 Euro. Die AOK Niedersachsen zahlt ihrem Chef Jürgen Peter 311.791 Euro plus 62.576 Euro Bonus. Das sind keine Ausreißer, das ist System. Die Krankenkassen stecken in der Finanznot, die Beitragszahler sollen höhere Zuzahlungen, weniger Krankengeld und Leistungskürzungen schlucken, aber an die Vorstandsgehälter rührt niemand. In der großen Gesundheitsreform tobt der Koalitionsstreit. Vier zentrale Punkte lassen die schwarz-rote Eintracht bröckeln: die Einschränkung der kostenlosen Mitversicherung von Ehe- oder Lebenspartnern, die Unterfinanzierung der Gesundheitskosten für Bürgergeldempfänger durch den Bund in Höhe von 10 Milliarden Euro pro Jahr, die Zurückhaltung bei Einschnitten für die Pharmabranche und die geplanten Kürzungen beim Krankengeld. Warken will die Höhe auf 65% des Bruttogehalts senken, die Dauer auf maximal 78 Wochen in 3 Jahren begrenzen und das Kinderkrankengeld um 5% kürzen. Neu kommt die Teilzeitkrankschreibung. Wer mehr als 4 Wochen krank ist, soll mit Zustimmung des Arbeitgebers und ärztlicher Feststellung zu 25, 50 oder 75% arbeitsfähig erklärt werden können. Arbeitgeber sparen Lohn, die Kassen zahlen nur noch anteilig Krankengeld. Der Deutsche Gewerkschaftsbund, DGB, positioniert sich klar dagegen. DGB-Vorstandsmitglied Anja Piel sagte, Zitat, wer krank und arbeitsunfähig ist, soll sich vollständig auskurieren, ansonsten steigt das Risiko, länger und ernsthafter zu erkranken. Zitat Ende. Unterm Strich entsteht so ein System, das Belastungen nach unten durchreicht und Verantwortung nach oben konsequent ausspart. Die geplante Steuerreform als Potemkinsches Dorf. Mitten in diesem Chaos legt die Unionsfraktion ein Steuerkonzept vor, das wie ein verzweifelter Versuch wirkt, bürgerliche Wähler bei Laune zu halten. Bis zu 30 Milliarden Euro Entlastung sollen kommen, Grundfreibetrag um mindestens 1.000 Euro rauf, Spitzensteuersatz erst ab 85.000 statt 70.000 Euro, Solidaritätszuschlag komplett abschaffen, dafür die Reichensteuer auf 47,5% ab 210.000 Euro anheben. Subventionen sollen pauschal um 15% pro Jahr gekürzt werden, 8 Milliarden in der Verwaltung eingespart. Finanzpolitiker Yannick Buri und Florian Dorn sprechen von einem Durchbruch. In dieser Gemengelage inszeniert die Union ihr Konzept als Gegenentwurf zur wachsenden fiskalischen Schieflage, als Beleg dafür, dass Entlastung und Konsolidierung zugleich möglich seien. CDU-Generalsekretär Carsten Linnemann äußerte dazu, Zitat: Die Reform wäre ein Durchbruch in der aktuellen Steuerdebatte. Sie wäre genau das richtige Signal, dass sich in Deutschland etwas zum Guten bewegt. Zitat Ende. Doch die Realität ist ernüchternd und sie trägt den Stempel einer klassischen Potemkinschen Kulisse. Eine detaillierte Durchrechnung zeigt, dass die monatliche Entlastung für die allermeisten Bürger kaum spürbar oder sogar illusorisch bleibt. Niedrige Einkommen dürfen sich auf 15 bis 30 Euro im Monat freuen, die Mittelschicht auf 25 bis 60 Euro, die obere Mittelschicht immerhin auf 80 bis 150 Euro. Bei sehr hohen Einkommen mischt sich die Reichensteuererhöhung ein und neutralisiert einen Teil der angeblichen Erleichterung. Der große Hebel ist weder der Freibetrag noch die große Geste, sondern lediglich die Soli-Abschaffung und die Verschiebung des Spitzensteuersatzes. Alles andere verpufft im progressiven Tarifsystem. Das Konzept bleibt vage bei der Gegenfinanzierung. Der Staat hat sich längst auf höhere Verteidigungsausgaben und seine grüne Subventionsarchitektur festgelegt. SPD-Finanzminister Lars Klingbeil wird das Papier ohnehin in den Reißwolf werfen. Die Union, die selbst massiv am Ausbau des Staatsapparates mitgewirkt hat, allein im letzten Jahr netto mehr als 100.000 neue Stellen im öffentlichen Dienst geschaffen hat, spielt nur Theater. Sie signalisiert Vernunft und zieht dann doch auf der linken Spur weiter. Mit dieser Union wird es keine echten Steuersenkungen geben. Merz und die Rente, das große Eingeständnis des Scheiterns. Und dann kommt der Kanzler selbst und spricht aus, was alle längst ahnen. Beim Jubiläumsempfang des Deutschen Bankenverbandes erklärte Friedrich Merz nüchtern, Zitat: Die gesetzliche Rentenversicherung allein wird allenfalls noch die Basisabsicherung sein für das Alter. Sie wird nicht mehr ausreichen, auf Dauer den Lebensstandard zu sichern. Zitat Ende. Darüber hinaus hielt der Kanzler einen erheblich größeren Ausbau kapitalgedeckter Komponenten in der betrieblichen und privaten Altersversorgung für erforderlich, statt wie bisher primär auf Freiwilligkeit zu setzen. Das ist ein offenes Eingeständnis, dass das gesamte Wohlfahrtsstaatversprechen für die Beitragszahler gescheitert ist. Das Geld der Einzahler ist weg, verschwendet an Subventionen, an eine ausufernde Asylindustrie, an einen dysfunktionalen Sozialstaat, der immer mehr Leistungsbezieher finanziert, während die produktive Mitte immer stärker belastet wird. Manuela Schwesig ging den Kanzler frontal an. Auf Facebook schrieb sie, Zitat: Ich habe überhaupt kein Verständnis für die Vorgehensweise des Kanzlers. Es liegen noch überhaupt keine Vorschläge aus der Rentenkommission vor. Solche Aussagen machen den Menschen Angst. Und es ist besonders stillos, diese Ankündigungen beim Bundesverband der Banken zu machen, in deren Führungsetagen garantiert niemand auf die gesetzliche Rente angewiesen ist. Es muss Schluss damit sein, dass der Kanzler und seine Regierung den Menschen erzählen, dass sie zu wenig arbeiten und dass sie stärker belastet werden müssen. Zitat Ende. Besonders im Osten, wo die gesetzliche Rente für viele das einzige Alterseinkommen ist, löst das blankes Entsetzen aus. Unionsvizefraktionschef Sepp Müller und Mecklenburg-Vorpommerns CDU-Chef Daniel Peters distanzieren sich ebenfalls. Die Umfragewerte der Union rauschen in den Keller. Merz hat den Beitragszahlern klargemacht: Ihr habt jahrzehntelang eingezahlt, jetzt bleibt euch die Basis, der Rest ist euer Problem. Private Vorsorge, bei steigenden Energiepreisen, Abgaben und einer Politik, die Eigentumsbildung systematisch erschwert, ist diese Forderung eine blanke Verhöhnung. Deutschland auf dem Weg in den ökosozialistischen Abgrund? Was sich hier abspielt, ist kein Unglück, sondern Programm. Die Koalition aus CDU, CSU und SPD hat sich zur grün-etatistischen Allianz gewandelt. Sie baut den Staat aus, subventioniert ihre Günstlinge, kürzt bei den Schwächsten und bei den Familien, die das System eigentlich tragen. Die Industrie bekommt Milliarden für den Industriestrompreis, die Pflegeheime werden zur Armutsfalle, Kinder und Behinderte verlieren Teilhabe, die Rente wird zur Mindestsicherung, gleichzeitig wächst der Verwaltungsapparat, die Subventionsmaschine läuft heiß und der Steuerzahler soll gefälligst stillhalten. Der Iran-Krieg treibt die Energiepreise neben dem ideologischen Klimawahn weiter in die Höhe. Die Wachstumsprognose liegt bei lächerlichen 0,5% und doch geht die Ausgabenparty ungebremst weiter. Der Staat schwimmt in Geld, weil er es sich aus den Taschen der Mitte holt. Die Privatwirtschaft verabschiedet sich entweder in die Insolvenz, in die Apathie oder ins Ausland. Was bleibt, ist der wiederholte Versuch, einen deutschen Sozialismus aufzubauen, diesmal unter schwarz-roter Flagge, mit ökosozialistischem Anstrich und militärischem Sockel. Die Bürger zahlen die Zeche und sie sollen auch noch dankbar sein.
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1: USA torpedieren erneut Friedensverhandlungen. Ein Kommentar von Claudia Töpper. Am Montag, den 20. April 2026, sollte die nächste Verhandlungsrunde in Islamabad, Pakistan, zwischen den USA und dem Iran beginnen. Während sich die US-Delegation am Sonntag auf den Weg nach Pakistan befand, stoppen und erobern die USA in der Straße von Hormuz das Handelsschiff Tuska. Dies fuhr unter iranischer Flagge. Erneut geplatzte Friedensverhandlungen. Der Iran soll daraufhin noch am Sonntag, den 19. April 2026, erklärt haben, dass er nicht an den geplanten Verhandlungen teilnehmen wird und kündigte, Zitat, Vergeltungsmaßnahmen, Zitat Ende, an. Die Absage des Iran wurde von der staatlichen Nachrichtenagentur IRNA bekannt gegeben. Der Sprecher des iranischen Außenministeriums, Ismail Baghai, erklärte in einer Pressekonferenz in Teheran, dass aktuell keine weitere Verhandlung geplant sei. Somit scheint es, kurz vor der Beendigung der zweiwöchigen Waffenruhe zu keinen gemeinsamen Verhandlungen mehr zu kommen. Laut der russischen Nachrichtenagentur RT.de scheinen die geplanten Verhandlungen jedoch bereits vor der Kaperung des Frachtschiffes auf Eis gelegen zu haben, da der Iran laut arabischen Medien als Begründung für die Absage zusätzlich die überzogenen Forderungen der USA nannte. Statt der zweiten gemeinsamen Verhandlungsrunde zwischen den USA und dem Iran fanden am Montag nun zwei getrennte Treffen statt. Der pakistanische Innenminister empfing die Delegationen der USA und dem Iran getrennt voneinander. Nach aktuellen Informationen soll eine endgültige Entscheidung über die Teilnahme der iranischen Delegation an einer zweiten gemeinsamen Verhandlungsrunde noch nicht gefallen sein. Solange die USA ihre Seeblockade der iranischen Häfen nicht unterlässt, wird es wohl keine Gespräche geben, teilte ein iranischer Insider der Nachrichtenagentur Reuters mit. Sollte diese Verhandlungsrunde tatsächlich nicht stattfinden, wäre dies die zweite Verhandlungsrunde, die geplatzt ist. Die erste fand vor knapp zwei Wochen statt. Jedoch verließ die iranische Delegation die Verhandlungen frühzeitig, da die USA bereits damals schon überzogene Forderungen nannten. Es hat den Anschein, als ob die USA eindeutig nicht an einem Frieden interessiert sind, sondern einzig und allein an der Vorherrschaft über das iranische Öl. Denn allein dies gibt den USA die Kontrolle über die Wirtschaft in Asien und vor allem auch über China. Internationale Reaktionen. Die Webseite tagesschau.de berichtete, dass der Sprecher des chinesischen Außenministeriums, Gua Jiankun, erklärte, dass die Straße von Hormuz eine internationale Wasserstraße sei und eine ungehinderte Durchfahrt von Schiffen im gemeinsamen Interesse der Staaten der Region und der internationalen Gemeinschaft liege. Zusätzlich fügte er hinzu, Zitat, wir hoffen, dass alle Beteiligten verantwortungsbewusst handeln, das Waffenruheabkommen einhalten und eine Eskalation der Spannungen oder eine Verschärfung der Konflikte vermeiden. Zitat Ende. China kritisierte zudem die Eroberung des iranischen Tankers durch die USA. Verstöße gegen Waffenruhe. Am 8. April 2026 verkündeten die USA, Israel und der Iran eine zweiwöchige Waffenruhe. Sowohl der Iran als auch die USA werfen sich nun gegenseitige Verstöße gegen die zweiwöchige Waffenruhe vor. Der Sprecher des iranischen Außenministeriums erklärte, dass die USA nicht ernsthaft an diplomatischen Verhandlungen interessiert sei. Als Begründung nannte Baghai Verstöße gegen die Feuerpause, wie die Seeblockade sämtlicher iranischer Häfen durch die USA und die Eroberung des Frachtschiffes. Zusätzlich verwies er auf die Lage im Libanon. Auch hier wird die seit vergangenen Freitag, den 17. April 2026, vereinbarte Waffenruhe zwischen der pro-iranischen Hisbollah und Israel nicht eingehalten. Nach wie vor finden hier Kämpfe zwischen Beirut und der israelischen Armee statt. Die USA wiederum werfen dem Iran Angriffe auf ein französisches und britisches Schiff vor, die am Samstag, den 18. April 2026, erfolgt sein sollen. Zusätzlich kritisierte Trump die erneute Sperrung der Straße von Hormuz durch den Iran. In einem Telefongespräch mit Bloomberg soll Donald Trump erklärt haben, dass die Straße von Hormuz so lange unter US-Blockade bleibe, bis es zu einer Einigung kommt. Des Weiteren fügte er hinzu, dass die Waffenruhe nach ihrem Ablauf, Zitat, höchstwahrscheinlich, Zitat Ende, nicht verlängert wird. Kommentar. Am 7. April 2026 veröffentlichte Donald J. Trump auf seiner Social-Media-Plattform Truth Social einen Post, der mit dem folgenden Satz begann, Zitat: Eine ganze Zivilisation wird heute Nacht sterben und niemals wieder zurückkehren. Zitat Ende. Während öffentlich immer häufiger darüber diskutiert wird, ob Trump seinen Verstand verloren hat, scheint sich kaum jemand die Frage zu stellen, ob Trumps verbale Entgleisungen gegenüber dem Iran nicht vielleicht eher durch Erpressung zu erklären sind. Denn wenn man zu etwas gezwungen wird, was man nicht tun möchte, ist die Wahrscheinlichkeit sehr groß, dass man ungehalten wird. In diesem Zusammenhang ist es interessant, dass Trump wiederholt am Montag, den 20.04.2026, auf Truth Social betont hat, dass Israel ihn nicht zum Krieg gegen den Iran gezwungen hat. Diese erneute Betonung lässt eher darauf schließen, dass Trump sehr wohl unfreiwillig in den Krieg mit dem Iran durch Israel hineingezogen wurde. Wörtlich schrieb er, Zitat: Israel hat mich nie zu einem Krieg gegen den Iran überredet. Und wenn Irans neue Führung, Regimewechsel, klug ist, kann Iran eine großartige und wohlhabende Zukunft haben. Präsident DJT. Zitat Ende. In diesem Zusammenhang ist auch interessant, dass kürzlich ein Video von dem Ex-Model Amanda Ungaro veröffentlicht wurde. Sie war 20 Jahre mit Trumps jetziger Frau Melania Trump befreundet. In diesem Video droht Ungaro damit, Beweise zu haben, dass Trump pädophil sei und ihn auffliegen lassen wolle. Soweit so gut. Diese Anschuldigungen von Pädophilie sind nicht neu. Dass mehrere Seiten aus den ursprünglich veröffentlichten Epstein-Akten wieder vom Netz genommen wurden, ist auch nicht neu. Jedoch scheint sich niemand eine bestimmte Frage zu stellen: Warum werden die Namen der Täter geschwärzt? Die offensichtlichste Antwort auf diese Frage ist natürlich, dass diese Personen der Strafverfolgung entgehen wollen. Aber ist dies die ganze Wahrheit? Es ist bekannt, dass auch Richter, Polizisten und Anwälte unter den Tätern zu finden sind. Die Wahrscheinlichkeit, dass die Täter tatsächlich bestraft werden, ist demzufolge sehr gering. Zumindest solange dieses System noch existiert. Niemand scheint sich die Frage zu stellen, wer nun die Position von Epstein bekleidet. Der Grund, warum die Namen der Täter geschwärzt bleiben, ist vermutlich nicht, um die Täter zu schützen, sondern weil dieses Netzwerk nach wie vor existiert und weiterhin aktiv ist. Falls Epstein tatsächlich noch leben sollte, wird es vermutlich noch von ihm selbst weitergeführt. Ein Anzeichen dafür, dass durchaus die Möglichkeit besteht, dass das Netzwerk von Epstein tatsächlich noch aktiv ist, ist, dass es vor Epstein bereits Männer gab, die dieses Netzwerk aufgebaut haben und in den gleichen Kreisen unterwegs waren wie Epstein. Politiker, Richter, Stars und Sternchen waren dabei die Zielgruppe für Erpressung. Die österreichische Nachrichtenplattform Auf 1 veröffentlichte hierzu einen Bericht und zeigt auf, dass es bereits vor Jeffrey Epstein drei Männer gab, die seine Rolle übernahmen. Roy Marcus Cohen war Anwalt und Makler und verband Medien und Geheimdienste miteinander. Zudem war er ein enger Freund der Trump-Familie und galt als Ziehvater des heutigen US-Präsidenten. Er war der erste Vorläufer von Epstein und der erste, der ab 1950 im Stil von Jeffrey Epstein in New York agierte. Zu seinen Mitteln gehörten Verängstigung, Dossiers, Erpressungen und die Nutzung intimer Verwundbarkeit als Machtinstrument. Neben Roy Cohen betrieb Craig J. Spence ebenfalls ein Erpressernetzwerk in den 1970er Jahren in Washington. Dieser war mit Roy Cohen eng verbunden und nutzte dieselben Erpressermethoden. Zusätzlich nutzte er glamouröse Veranstaltungen in seinem Haus, um vor allem Politiker, einflussreiche Beamte und Angehörige des Militärs anzulocken, die dort überwacht und gefilmt wurden. Zudem nutzte er die Dienste eines Zuhälters namens Henry Vinson, der einen Homo-Escort-Service in Washington betrieb. Spence nutzte die Dienste von Vinson auch, um Partys für das Weiße Haus zu veranstalten. Nachdem die Washington Times 1989 diese Machenschaften aufdeckte, implodierte dieses Netzwerk. Im selben Jahr wurde er tot im Hotelzimmer aufgefunden. Offiziell wurde sein Tod als Selbstmord deklariert. Henry Vinson wurde verhaftet und schrieb nach seiner Entlassung ein Buch über seine Erlebnisse. In diesem beschreibt er auch ein Treffen zwischen Spence, Cohen und dem republikanischen Parteifunktionär Lawrence E. King. Dieser betrieb ebenfalls ein brutales Erpressernetzwerk. Hier jedoch stand vor allem Pädophilie im Vordergrund. Bei diesem Treffen soll King auch über rituelle Gewalt an Kindern durch seine Kunden gesprochen haben. Seine Kunden stammten aus den Bereichen Politik und Justiz. Nachdem auch die Machenschaften von King Ende 1988 ans Licht kamen, wurde klar, dass die Kinder aus Kinderheimen stammten. Die Frage scheint also nicht zu sein, ob Epsteins Netzwerk noch aktiv ist, sondern wer nun die Position von Epstein übernommen hat.
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1: Jeffrey Epstein und die Frage, die niemand stellt. Cui bono? Über Kompromat, Machtarchitekturen und die Kunst, ein Imperium parteiübergreifend auf Kurs zu halten. Ein Standpunkt von Anna Zollner. Bevor Jeffrey Epstein 2008 erstmals verurteilt wurde, hatte er bereits seit den frühen 1990er Jahren über mehr als ein Jahrzehnt hinweg Zugang zu politischen, wirtschaftlichen und sicherheitsnahen Eliten aufgebaut, unbehelligt dokumentiert, institutionell geduldet. Epstein wirkte lange, bevor er juristisch auffällig wurde. In den 1990er Jahren tauchte er als Gastgeber, Vermittler und Fixpunkt gesellschaftlicher Events auf. In dieser Zeit entstehen stabile Routinen und belastbare Netzwerkstrukturen. Warnungen gab es zuhauf, wurden aber immer folgenlos zu den Akten gelegt. Als es in den 2000er Jahren zu Hausdurchsuchungen in Epsteins Manhattan-Townhouse kommt, ist das kein Anfang, sondern nur ein Einschnitt in ein etabliertes System. Ein vorläufiger Einschnitt. Material wird beschlagnahmt, katalogisiert und anschließend von den ermittelnden Behörden selbst entschärft. Keine Kettenreaktion, kein Flächenbrand, stattdessen staatliche Vertuschung. Diese Vorgehensweise hält bis heute an. Jeffrey Epstein war nie Kern der Geschichte. Er war das Fenster, allerdings ein verspiegeltes Fenster. Wem es gelingt, hinter dieses Fenster zu blicken, erkennt eine Machtarchitektur, die sich selbst so diszipliniert hat, dass sie ohne sichtbare Befehle funktioniert. Wer Epstein daher als isolierten Sexualstraftäter liest, verpasst den eigentlichen Befund. Nicht, weil Epsteins Verbrechen zweitrangig wären, sondern weil sie in ihrer jahrelangen Straflosigkeit, ihrer institutionellen Duldung und ihrer auffälligen politischen Folgenlosigkeit erklärungsbedürftig sind. Diese Straflosigkeit war kein Fehler, sondern ein organisiertes Wegsehen. Anzeigen versandeten, Zuständigkeiten wechselten, Verfahren wurden verschleppt. Hier existierte offensichtlich eine schützende Hand im Hintergrund, was sich spätestens ab 2008 nicht mehr leugnen lässt. Der Deal von 2008 markierte nämlich einen Präzedenzfall. Epstein verbüßte seine Strafe wegen organisierter Prostitution von Minderjährigen nicht unter regulären Haftbedingungen, sondern erhielt Sonderkonditionen, eine Art Belohnung. Er durfte das Gefängnis tagsüber verlassen, außerhalb arbeiten und abends zurückkehren. Dieses sogenannte Work-Release-Regime war außergewöhnlich. Parallel blockierte ein Nichtverfolgungsabkommen die Bundesebene und schloss mögliche Mitbeschuldigte ausdrücklich ein. Ohne korrigierende Kraft im Hintergrund ist das nicht zu erklären. Offiziell verantwortlich war der damalige Bundesstaatsanwalt Alexander Acosta, der später in die US-Regierung aufstieg. Auf Nachfragen erklärte er Jahre später, man habe ihm signalisiert, Epstein gehöre zu, Zitat, wichtigen Leuten, Zitat Ende. Was genau damit gemeint war, blieb offen. Alexander Acosta verschwand nach dem Epstein-Deal nicht aus dem System. Im Gegenteil, unmittelbar nach 2008 folgte kein Bruch, keine Sanktion, keine juristische Überprüfung, sondern ein nahtloser Aufstieg. Von 2009 bis 2017 amtierte Acosta als Dekan der Florida International University College of Law, eine akademische Spitzenposition, die institutionelles Vertrauen signalisiert, nicht Zweifel. 2017 wurde Acosta von Donald Trump zum US-Arbeitsminister nominiert und vom Senat bestätigt. Sein Ressort umfasste ausgerechnet jene Bereiche, die im Epstein-Komplex zentral waren: Arbeitsrecht, Gewerkschaften, Arbeitsschutz und Menschenhandel. Von 2017 bis 2019 diente Acosta als Secretary of Labor. Die Ironie ist offensichtlich. Der Mann, der Jeffrey Epstein einen bundesweiten Nichtverfolgungsdeal gewährte, wurde Bundesminister mit Zuständigkeit für Ausbeutung und Schutz von Arbeitnehmern. Erst 2019, nach Epsteins erneuter Festnahme und öffentlichem Druck, trat Acosta zurück. Zurück zu Epstein. Jeffrey Epstein lebte nicht wie ein erfolgreicher Investor, er lebte wie ein Mann, der als Honigfalle inszeniert wurde. Privatjet, Insel, Townhouse, Kunstpersonal, das alles wirkte nur oberflächlich wie extremer Reichtum. Es erfüllte vor allem eine Funktion: Status zu simulieren, um Räume zu öffnen, in denen niemand Fragen stellt, aber alle Eingeladenen belastet werden können. Der Veblen-Effekt, sprich zur Schau gestellter Luxus, diente weniger dem Angeben als vielmehr als soziale Lizenz. Entscheidend war nicht, wie viel Epstein besaß, sondern wer sich aufgrund seiner Großzügigkeit in seiner Nähe aufhielt. Auffällig ist die Passgenauigkeit dieses Luxus. Keine laute, protzige Sichtbarkeit, sondern diskrete Exklusivität. Orte, die abschirmen, sprich keine Paparazzi von außen. Die versteckten Kameras wurden bereits vorinstalliert, auf Inseln, in Stadthäusern, Privatjets. Luxus als Infrastruktur, nicht zum Genießen, sondern zum Arrangieren von Situationen, die später gegen die Gäste benutzt werden können. Worüber die klassischen Systemmedien nie reden, ist der Umstand, dass der Reichtum Jeffrey Epsteins nicht von ihm selbst geschaffen wurde. Die unzähligen Millionen wurden ihm übergestülpt wie eine Tarnkappe und stammten von Leslie Wexner. Wexners Vermögen wiederum stammt aus dem Aufbau eines US-Einzelhandelsimperiums, unter anderem der Marke Victoria's Secret. Wexner war ein Milliardär, dessen finanzielle Förderung Epstein zu einem gesellschaftlichen Akteur machte, ohne den betreuenden Spender selbst sichtbar werden zu lassen. Wexner blieb in Deckung. Er agierte als Legitimationsgarant. Wer von Wexner kam oder von ihm unterstützt wurde, galt in der High Society als geprüft. So funktioniert die Elite-Ökonomie. Man vertraut nicht auf Fakten, sondern auf Proxy-Vertrauen. Wexner ist dabei nicht irgendein Philanthrop. Er hat selbst eingeräumt, dass sein Engagement einen klaren Fokus besitzt. Dieser Fokus liegt auf Israel. Kulturell, politisch, institutionell. Das ist dokumentiert. Entscheidend ist nicht die Bewertung dieses Engagements, sondern seine Wirkung. Wer aus diesem Umfeld stammt, wird politisch ernst genommen, nicht als neutraler Geschäftsmann, sondern als verlässlich. Philanthropie fungiert hier als Reputationsmaschine. In diesem Licht erhält die Überschreibung eines Manhattan-Townhauses an Epstein eine andere Bedeutung. Es geht nicht um Großzügigkeit, sondern um das gezielte Erschaffen eines konspirativen Treffpunkts. Epstein verfügt dank Wexner plötzlich über Immobilien, Personal und Liquidität in einem Umfang, der für einen durchschnittlichen Trader erklärungsbedürftig bleibt. Öffentliche Nachweise außergewöhnlicher Marktgewinne fehlen bis heute. Die naheliegende Frage lautet daher nicht, ob Epstein reich war, sondern wem dieser Reichtum funktional diente. Epstein nutzte dieses Vertrauen, um Connections aufzubauen, ein Netz zu spannen, eine Falle aufzustellen. Er organisierte Begegnungen, Reisen, Abgeschiedenheit. Er war offiziell einfach ein äußerst umgänglicher und weltgewandter Gastgeber. Gastgeber besitzen Macht, nicht die Macht zu befehlen, sondern die Macht, Situationen zu schaffen, in denen Menschen sich selbst kompromittieren. Ob das absichtlich geschah oder aus narzisstischem Spieltrieb, ist sekundär. Entscheidend ist, dass permanent belastendes Material erstellt wurde. Videos, Gesprächsprotokolle, Zeitpläne, dokumentierte Besuche. Offen bleibt die zentrale Frage, für wen wurde über Jahre akribisch aufgezeichnet? Die eigentliche Frage lautet also nicht, ob Kompromat existierte, das ist banal. Die Frage ist, wann wird es eingesetzt, wofür und von wem? Und hier beginnt das Muster, über das kaum gesprochen wird, die Meta-Story. Die Epstein-Affäre zeigt keine wahllose Sammlung von Opfern, sie zeigt eine Auffälligkeit in den höchsten politischen Rängen, insbesondere dort, wo amerikanische Außenpolitik, Sicherheit und Narrative ineinandergreifen. Der Name Ehud Barak ist hier kein weiterer Eintrag. Er ist ein einsamer Ausreißer. Der ranghöchste ehemalige israelische Regierungschef, der nach Epsteins Verurteilung private Besuche fortsetzte. Nicht erklärbar durch Zufall, nicht erklärbar durch Unwissen, Barak ist der rauchende Colt, der am Tatort gefunden wird. Barak steht für staatliche Anschlussfähigkeit, für die Brücke zwischen privatem Netzwerk und der Macht eines ausländischen Geheimdienstes. Was macht ein ehemaliger israelischer Regierungs- und Militärchef nach 2008 in einem privaten Geschäftshaus eines bereits verurteilten Sexualstraftäters? Diese Frage zielt nicht auf Moral, sondern auf Funktion. In Sicherheitsapparaten ist privat selten privat. Selbst ohne formellen Auftrag entsteht politischer Mehrwert, aber für wen? Die Epstein-Affäre ist keine Geschichte über Sex und Verbrechen allein. Sie ist eine Geschichte über Agenda-Management, über die Fähigkeit, politische Prioritäten regierungswechselresistent zu machen. In Demokratien wechseln Parteien, aber nicht alle Interessen. Manche Interessen sind so tief eingebettet, dass sie den Wahlakt überleben. Sie werden moralisiert, institutionell verankert, ökonomisch rückgekoppelt und narrativ abgesichert. Kritik wird nicht widerlegt, sondern delegitimiert. Auffällig ist dabei die parteiübergreifende Konstanz der US-Außenpolitik im Nahen Osten. Präsidenten wechselten, aber Linien bleiben. Republikaner wie Demokraten folgten denselben Grundannahmen. Unter Donald Trump wurden diese Linien symbolisch zugespitzt. Die Verlegung der US-Botschaft nach Jerusalem, die Anerkennung israelischer Ansprüche auf die Golanhöhen, die Benennung einer Siedlung als Trump Heights. Parallel blieb die Linie gegenüber Iran konfrontativ, flankiert von militärischer Drohkulisse, während der Gaza-Krieg politisch marginalisiert wurde. Das ist keine Spekulation, sondern dokumentierte Politik. Epstein schuf extrem belastbares Material, das nur einen Zweck zu erfüllen hatte, politische Leistungsträger auf Kurs zu halten. Vor diesem Hintergrund wirken die vermeintlich zufälligen Epstein-Kunden erstaunlich relevant. Unter den belegten Kontakten finden sich ehemalige und amtierende US-Präsidenten beider politischer Lager, ebenso wie Milliardäre und Technologieführer, deren Einfluss weit über klassische Politik hinausreicht. Für Bill Clinton existieren dokumentierte Flugprotokolle aus den frühen 2000er Jahren mit wiederholten Flügen auf Epsteins Privatjet. Für Donald Trump sind gesellschaftliche Kontakte und gemeinsame Auftritte bereits in den 1990er Jahren belegt. In beiden Fällen gilt, Kontakt ist dokumentiert, Straftat nicht. Der Befund ist nicht juristisch, sondern strukturell. Die Nähe ist real, die Folgen politisch folgenlos. Die offene Frage bleibt, wer kontrolliert die Aufzeichnungen? Hinzu kommen Akteure, deren Macht nicht aus Ämtern, sondern aus Systempositionen resultiert. Bill Gates, einer der größten privaten Geldgeber der Weltgesundheitsorganisation, traf Epstein nach dessen erster Verurteilung mehrfach. Gates tritt öffentlich als Befürworter globaler Gesundheitsprogramme und von Geburtenkontrolle auf, unter anderem über Impf- und Gesundheitsinitiativen in Entwicklungsregionen. Unabhängig von der Bewertung dieser Programme ist der strukturelle Punkt entscheidend. Hier begegnen sich privates Kapital, globale Governance und informelle Netzwerke jenseits demokratischer Kontrolle. Ähnliches gilt für Elon Musk, Betreiber des größten privaten Satellitennetzwerks der Welt. Starlink bedeutet nicht nur Kommunikation, sondern globale Datenströme, Bewegungsprofile, Infrastrukturhoheit. Wer Satelliten kontrolliert, kontrolliert nicht nur Märkte, sondern Krisen, Kriege und Narrative. Auch hier gilt, kein strafrechtlicher Vorwurf, sondern Systemrelevanz. In einer datengetriebenen Ordnung ist Informationsmacht politische Macht. Der gemeinsame Nenner all dieser Namen ist nicht Ideologie, sondern Funktion. Präsidenten, Milliardäre, Tech-Architekten, sie alle sitzen an neuralgischen Punkten moderner Macht. Politik, Kapital, Daten, Narrative. Genau dort, wo Kompromittierung nicht laut eingesetzt werden muss, sondern leise wirkt. Nicht als Erpressung, sondern als stille Disziplinierung. Deshalb ist die entscheidende Frage nicht, wer Kunde war, sondern wer Zugriff auf die Aufzeichnungen hatte, wer sie verwaltete und wessen Interessen durch jahrzehntelange politische Folgenlosigkeit stabilisiert wurden. Die Öffentlichkeit kennt nur vereinzelte Namen, Fotos, Fluglisten. Was sie nicht kennt, sind die Archive und wer sie bis heute nutzt. Wir halten fest, in diesem System ist Kompromat ein Notfallhebel. Er wird nur gezogen, wenn das, was ohnehin läuft, zu kippen droht. Genau deshalb bleibt er unsichtbar. Seine Wirksamkeit liegt im Nicht-Einsatz, im Wissen um seine Existenz. Das ist die stille Disziplinierung einer Elite, die sich für souverän hält. Die Journalistin Whitney Webb hat den Epstein-Komplex über Jahre hinweg systematisch recherchiert und in einem rund 600-seitigen Werk dokumentiert. Auffällig ist nicht der Umfang der Recherche, sondern ihre mediale Isolation. Große Leitmedien haben Webb kaum oder gar nicht interviewt. Das Buch erschien außerhalb klassischer Verlagshäuser. Der Befund ist nüchtern, tiefe Recherche existiert, breite Bühne nicht. Warum also der Schutz Epsteins über Jahre? Warum die milde Behandlung 2008? Warum die Fragmentierung der Ermittlungen? Wer ist so mächtig, dass er diesen ganzen Sumpf bis heute vor Austrocknung bewahrt? Der überraschende Selbstmord Epsteins als Kronzeuge in einem Hochsicherheitstrakt beendete die Möglichkeiten, diese Ebenen in einem Verfahren zusammenzuführen. Epstein saß im Metropolitan Correctional Center, MCC, in New York, einer Einrichtung für besonders sensible Gefangene. In der Nacht seines Todes schliefen die beiden zuständigen Wärter ein und unterließen die vorgeschriebenen Kontrollgänge. Die Kameras im unmittelbaren Zellenbereich funktionierten nicht bzw. lieferten keine verwertbaren Aufnahmen. Der Zellengenosse war kurz zuvor verlegt worden, Epstein befand sich entgegen vorheriger Praxis allein in der Zelle. Eine Verkettung von Regelverstößen, Ausfällen und Pannen, die jeweils für sich erklärbar sein mögen, in ihrer Gesamtheit jedoch genau eines bewirkten: den endgültigen Abbruch der juristischen Aufklärung auf der höchsten Ebene. Zufall? Zurück blieb eine personalisierte Ersatzdebatte: Trump gegen Clinton, rechts gegen links, Lager gegen Lager. Die strukturelle Frage verschwand aus der öffentlichen Wahrnehmung. Nicht, weil sie beantwortet war, sondern weil ihr wichtigster Zeuge tot war. So etwas passiert. Die Bilanz: vertuscht wird nicht, weil das System versagt hat, sondern weil es zu effektiv ist, um aufgegeben zu werden. Welche US-Medien zum Beispiel sollten darüber ergebnisoffen berichten? Dieselben, die seit 9/11 offensichtliche Widersprüche totschweigen, statt sie zu benennen? Seit September 2001 hat sich die US-Außenpolitik im Nahen Osten nicht in ihrem Fokus verändert, sondern in Tempo und Aggressivität. Staaten werden schneller markiert, schneller destabilisiert, schneller abgeräumt, auffällig oft solche, die in israelischen Sicherheitsnarrativen seit Jahren als problematisch gelten. Schon wieder Israel. Das ist keine Verschwörung, sondern Konvergenz. Dieselben Bedrohungsrahmen, dieselben Prioritäten, dieselbe Immunität gegen offensichtliche Fragen. Wie bei 9/11 wird alles berichtet, nur nicht der klar erkennbare Profiteur. Die Antwort ist unbequem, weil sie nicht justiziabel ist. Epstein war nur ein Werkzeug, nur ein Machtarrangement, in dem Kapital, Organisation, Datenhoheit und staatliche Anschlussfähigkeit so verschränkt sind, dass globale Eliten synchronisiert werden müssen, sollen sie einem übergeordneten Ziel dienen. Epstein war das Tool, ein Fenster, und wie bei allen Fenstern gilt, man sieht nur das, was man sehen kann, wenn die Lichtverhältnisse stimmen. Der Raum hinter Epstein bleibt aber dunkel, denn niemand findet den Lichtschalter. Cui bono? Dass im Epstein-Komplex theoretisch Akteure aus nahezu allen 192 Staaten hätten kompromittiert werden können, aber nur Personen auftauchen, die strukturell Israel nützen, ist die provokanteste Erkenntnis dieser Affäre. Sie erklärt, warum darüber kaum gesprochen wird, auch in Deutschland nicht. Wer sollte es tun? Medien? Parteien? In einem Umfeld, in dem bestimmte außenpolitische Positionen zur Staatsräson erklärt wurden, wird Analyse selbst zum Risiko. Das Schweigen über diese Metaebene ist daher kein Zufall, es ist die eigentliche Leitung der sogenannten Aufklärung. Die Epstein-Affäre endet nicht mit einem toten Täter, sondern mit einer Klarstellung. Von 192 Staaten ist im inneren Machtkern dieses Netzwerks faktisch nur Israel dauerhaft präsent. Nicht beiläufig, nicht zufällig, sondern strukturell. Israel erscheint nicht als Thema, sondern als Konstante, als Bezugspunkt, als Nutznießer. Leslie Wexner, Jeffrey Epstein und Ehud Barak bilden kein loses Umfeld, sondern eine funktionale Kette zugunsten Israels. Kapital, Zugang, staatliche Anschlussfähigkeit, Philanthropie, Organisation, Sicherheitsapparat. Was sie eint, ist keine Meinung, sondern Parteinahme mit Wirkung. In keinem anderen geopolitischen Kontext verdichten sich Geld, Kompromittierung und staatliche Nähe in dieser Form. Entscheidend ist nicht Moral, sondern Zweck. Wer verfügt über kompromittierende Informationen über US-Präsidenten, Kongressabgeordnete, Wahlkampfspender, Medien und Tech-Eliten? Und welcher Staat hätte aus genau diesen Informationen den größten strategischen Ertrag? Die Antwort lautet Israel. Nicht als Behauptung, sondern als Ergebnis der personellen Wiederkehr, der politischen Folgen und der auffälligen Asymmetrie. Diese Asymmetrie erklärt alles. Den jahrzehntelangen Schutz Epsteins, die Fragmentierung der Ermittlungen, das Schweigen der Leitmedien, die parteiübergreifende Stabilität der US-Nahostpolitik. Israel ist hier nicht ein Akteur unter vielen, Israel ist der Fixpunkt, um den sich das System organisiert. Und doch ist dieses System anders. Ja, es wurde im großen Stil mit Erpressung gearbeitet. Das Neue liegt nicht in der Erpressung, sondern im Rollenwechsel. Ein Vasall kontrolliert sein Imperium. Nicht offen, sondern intelligent. Er bindet das Imperium strukturell durch irreversible Entscheidungen, durch politische Abhängigkeit und moralische Selbstverpflichtungen, die regierungswechselresistent sind. Das ist das eigentliche Ziel. Epstein war dabei nicht der Architekt, sondern das Interface, ein Werkzeug zur Synchronisierung konkurrierender Eliten, die durch eine deutlich kleinere Hyperelite benutzt werden. Ziel: globale Governance bei verdeckter Nutzung eines imperialen Systems, abgesichert durch gegenseitige Verwundbarkeit. Alle kompromittierten Eliten sitzen im selben Boot, nicht freiwillig, sondern funktional. Kontrolliert wird dieses Boot durch das stets begleitende U-Boot, das gar nicht auftauchen muss, um den Kahn auf Kurs zu halten. Es reicht, wenn der leitende Offizier ab und an das Seerohr erkennen lässt. Die veröffentlichten Namen im Epstein-Komplex sind jeder für sich ein ordentlicher Fang. Aber nur im Verbund wird der eigentliche Wert erkennbar. Alle relevanten Ebenen sind abgedeckt. Die eigentliche Macht liegt im Zusammenspiel dieser Ebenen über das Hypernetzwerk. Deshalb bleibt jede Aufklärung auch nur fragmentarisch und immer hübsch an der Oberfläche. Das System ist so effektiv, dass es sich selbst vor Analyse schützt. Medien dürfen über vereinzelte Fakten berichten, sie haben Blitzableiterfunktion, vermeiden aber konsequent die sich aufdrängenden Fragen nach dem großen Ganzen. Das erinnert stark an den 11. September 2001. Wem nützt das alles am Ende des Tages? Fazit: Wer hätte heute überhaupt die Macht, dieses System aufzubrechen? Theoretisch nur jemand an der Spitze des Imperiums selbst, ein Präsident mit Zugriff auf Akten, Geheimdienste und Justiz. Einer, der Transparenz verspricht und sich als Gegner des Deep State inszeniert. Genau das hat Donald Trump getan. Er hat es angekündigt, er hat es versprochen. Und genau hier schließt sich der Kreis. Denn derselbe Trump, der Aufklärung versprach, bewegte sich über Jahre im Umfeld Jeffrey Epsteins, gesellschaftlich öffentlich dokumentiert. Kein strafrechtlicher Vorwurf, aber Nähe. Und Trump war nie der Außenseiter, als den er sich inszenierte. Als seine Casino- und Schuldenkrisen Anfang der 1990er Jahre eskalierten, war es Wilbur Ross, Restrukturierungsspezialist aus dem Rothschild-nahen Finanzmilieu, der an entscheidenden Stellen Lösungen mitverhandelte, die Trumps Marke und Kreditfähigkeit retteten. Politisch wurde Trump später maximal großzügig gestützt von Sheldon Adelson, einem der einflussreichsten pro-israelischen Megaspender der US-Politik. Adelson sicherte Trumps Lager über Wahlzyklen hinweg mit zweistelligen Millionensummen ab, nicht aus Ideologie, sondern aus strategischem Interesse. Und in der Trump-Administration saß der Architekt der Nahostlinie gleich mit am Tisch, Jared Kushner, Schwiegersohn, Senior Advisor, zentraler Akteur der Abraham-Abkommen. Diese Abkommen brachten keinen Frieden, sondern eine machtpolitische Normalisierung zugunsten Israels, ohne palästinensische Beteiligung, ohne Gegenleistung, ohne Lösung des Kernkonflikts. Heute bezeichnet ausgerechnet dieser Trump die Epstein-Files als Hoax. Nicht als unvollständig, nicht als manipuliert, sondern als Fiktion. Damit ist die Bilanz eindeutig. Aufklärung scheitert nicht an fehlender Macht, sondern an Verstrickung. Wer theoretisch aufklären könnte, war selbst Teil des Systems, lange genug, um keinen sauberen Schnitt mehr setzen zu können. Epstein ist tot, das Modell lebt. Dieses System klärt sich nicht selbst auf, weil es genau dafür gebaut wurde, Aufklärung zu vereiteln.
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1: Das Ende der Meinungsfreiheit in Deutschland. Am 19. Dezember 2025 stimmte der Deutsche Bundesrat mehrheitlich der Verschärfung der internationalen Gesundheitsvorschriften IGV zu. Die Änderungen, die auf Beschlüssen der WHO aus dem Jahr 2024 beruhen, treten 2025 für jene Mitgliedstaaten in Kraft, die ihnen nicht ausdrücklich widersprochen haben. Kritiker sehen darin einen tiefgreifenden Eingriff in nationale Entscheidungsprozesse und warnen vor möglichen Folgen für Grundrechte und den öffentlichen Diskurs in Deutschland. Ein Kommentar von Claudia Töpper. Am Freitag hat der Deutsche Bundesrat innerhalb von 20 Sekunden mehrheitlich die Verschärfung der IGV beschlossen. Von den insgesamt 16 Bundesländern haben lediglich die zwei Bundesländer Brandenburg und Thüringen dagegen gestimmt. Inhalt der Änderungen. Laut der offiziellen Seite der WHO handelt es sich um folgende Änderungen. Zitat: Im Jahr 2024 verabschiedeten die WHO-Mitgliedstaaten auf der 77. Weltgesundheitsversammlung in Genf im Konsens Änderungen. Eine der Neuerungen ist die Einführung einer neuen globalen Alarmstufe, eines sogenannten Pandemienotstands, um eine stärkere internationale Zusammenarbeit auszulösen, wenn sich ein Gesundheitsrisiko über einen gesundheitlichen Notfall von internationaler Tragweite, PHEIC, hinaus verschärft und das Risiko besteht, dass es zu einer Pandemie wird oder bereits eine Pandemie geworden ist, mit weitreichenden Auswirkungen auf die Gesundheitssysteme und erheblichen Störungen der Gesellschaften. Die Änderungen sehen außerdem die Einrichtung nationaler IGV-Behörden durch die Regierungen vor, um die Umsetzung der internationalen Gesundheitsvorschriften zu koordinieren. Darüber hinaus enthalten sie Bestimmungen zur Stärkung des Zugangs zu medizinischen Produkten und zur Finanzierung auf der Grundlage von Gerechtigkeit und Solidarität. Die Stärkung der internationalen Gesundheitsvorschriften stellt ein historisches Bekenntnis dar, künftige Generationen vor den verheerenden Auswirkungen von Epidemien und Pandemien zu schützen, sagte WHO-Generaldirektor Dr. Tedros Adhanom Ghebreyesus. Wir wissen, dass niemand sicher ist, solange nicht alle sicher sind. Die IGV-Änderungen bekräftigen unsere gemeinsame Verantwortung und Solidarität angesichts globaler Gesundheitsrisiken. Neben der geänderten IGV verabschiedeten die Mitgliedstaaten auf der diesjährigen Weltgesundheitsversammlung auch das WHO-Pandemieabkommen und verhandeln derzeit aktiv über einen Anhang zu diesem Abkommen zum Zugang zu Krankheitserregern und zum Vorteilsausgleich. Zitat Ende. Reaktionen und Folgen für die deutsche Bevölkerung. Welche Auswirkungen die Zustimmung für die Menschen in Deutschland hat, erläutert die Rechtsanwältin und Wissenschaftlerin Dr. Beate Sibylle Pfeil im Interview mit dem österreichischen Nachrichtensender auf 1. Sie hatte bereits vor dem Gesundheitsausschuss des Deutschen Bundestags vor der Zustimmung des WHO-Vertrags gewarnt. Wörtlich schätzte sie die Zustimmung wie folgt ein, Zitat: Es handelt sich um einen schwarzen Tag für das Grundgesetz, die Grundrechte und den Rechtsstaat in Deutschland. Es ist zwar nach wie vor so, dass formalrechtlich die Souveränität Deutschlands ebenso wenig aufgehoben wird wie die Souveränität der anderen Mitgliedstaaten, allerdings gibt es durch die WHO ein trojanisches Pferd, das direkt in die deutsche Rechtsordnung hineinwirkt. Eine Expertise kann eine WHO nur dann haben, wenn sie imstande ist, objektiv, unabhängig, evidenzbasiert und sachbezogene Entscheidungen zu treffen. Das ist sie in keiner Weise. Wir alle wissen, dass die WHO unter eklatanten Strukturfehlern leidet. Der allererste ist die Spendenabhängigkeit. Zu über 80% von freiwilligen Spendern, die meisten davon direkt oder indirekt aus der Pharma-Lobby. Allen voran der Gates-Stiftung. Dann haben wir eine eklatante Intransparenz, was am Ende dazu führt, dass die WHO inzwischen eine fremdgesteuerte Organisation ist, von Interessenkonflikten geprägt mit der Gefahr von Machtmissbrauch. Und diese WHO kann schon jetzt entscheiden, Gesundheitsnotstände auszurufen, auf der Grundlage Freiheitsbeschränkungen zu empfehlen, die von Staaten einfach blind befolgt werden und unter der Vernachlässigung ihrer eigenen Verfassungen. Und das heißt, wir haben hier schon das trojanische Pferd. Das heißt, das blinde Vertrauen in die Expertise der WHO. Mit der neuen IGV wird sich diese Lage weiter massiv verschärfen und verstärken. Zitat Ende. Welche Änderungen gibt es konkret? Zitat: Wir haben jetzt schon die Möglichkeit, dass der Generaldirektor der WHO eine sogenannte Fake Public Health Emergency of International Concern, PHEIC, ausruft, also einen internationalen Gesundheitsnotstand. Das wurde jetzt ergänzt durch die Möglichkeit, eine pandemische Notlage als Steigerungsform auszurufen. Die ist absolut vage, unbestimmt formuliert. Damit hat der Generaldirektor eine weitere Möglichkeit, noch schneller die Welt in Angst und Schrecken zu versetzen, auch ohne evidenzbasierte Grundlage. Das Zweite ist, der Generaldirektor kann dann auf der Grundlage Empfehlungen erlassen und diese Empfehlungen können neuerdings auch sogenannte relevante Gesundheitsprodukte umfassen, allen voran Medikamente und Impfstoffe. All das auch wieder ohne unabhängige Kontrollinstanz. Damit kann er rein willkürlich solche Dinge den Staaten der Welt nahelegen und die Staaten vollziehen wieder blind. Und mit der pandemischen Notlage ist die direkte Anknüpfung an den künftigen Pandemievertrag erfolgt und gleichzeitig wird der Druck auf die Mitgliedstaaten dadurch erhöht, dass sie ihre behördlichen Kernkapazitäten auf ihre WHO-Verpflichtungen ausrichten müssen. Die WHO hat ergänzend zu diesen Möglichkeiten jenseits der IGV noch einige Hebel in Bewegung gesetzt, indem sie zum Beispiel in Berlin das sogenannte HAB, also Zentrum for Pandemic and Epidemic Intelligence, errichtet hat. Dieses große Pandemiezentrum verwendet das System EOS 2.0. Da werden in Berlin weltweit die offiziell zugänglichen, vielleicht auch die inoffiziellen, Daten überwacht, vor dem Hintergrund, wir brauchen das alles, um das Infektionsgeschehen weiter überwachen zu können. Und am Ende geht's ja auch darum, wie tickt die Weltbevölkerung. Dann haben wir nämlich auch gleich noch einen weiteren Schritt im Hintergrund. Da geht es nämlich um die Bekämpfung sogenannter Fehl- und Desinformation, die jetzt ausdrücklich auch als staatliche Verpflichtung in diese neuen IGV reingeschrieben wurde. Die WHO maßt sich in unvergleichlicher Weise hier ein Wahrheitsmonopol an. Zwei deutsche Gerichte haben dies bereits für rechtmäßig erklärt, indem nämlich ein LinkedIn-Nutzer gesperrt werden durfte, nach der Entscheidung des Berliner Landgerichts und auch des Oberlandesgerichts. Einfach nur mit der Begründung, dass Posts, die sich nicht im Einklang mit den Vorgaben der WHO befinden, legitimerweise gesperrt werden dürfen. Wir haben hier eine komplette Ausschaltung der Idee des freien Wissenschaftsdiskurses. Wir haben hier wirklich eine Lenkung der Informationsflüsse nur noch im Sinne der WHO und der dahinterstehenden Mächte, die eng mit der Pharmaindustrie verbandelt sind. Und dann haben wir eben eine ausdrückliche Verankerung der Möglichkeit, die Produktion von Medikamenten und Impfstoffen weltweit massiv zu erhöhen. Das Ganze verbindet sich mit einem Emergency Use Listing Procedure, EUL, durch das die WHO versucht, auch die Zulassungsbehörden der Welt zu beeinflussen. Dann haben wir in Kombination damit eine sehr beunruhigende Agenda, die nennt sich Digitale Transformations- und Immunisierungsagenda. Da geht es also um Digitalisierung und um eine weitere Verstärkung der Impfung der Weltbevölkerung. Verbunden mit der Impfstoffherstellung ist die sogenannte Gain-of-Function-Forschung, insbesondere wenn es sich um Mod-RNA-Impfstoffe handelt. Das heißt, jede Firma, die diese neuen mRNA-Impfstoffe herstellt, betreibt automatisch auch diese gefährliche Gain-of-Function-Forschung, durch die Viren künstlich gefährlicher gemacht werden. Da verschwimmt der Unterschied zur Biowaffenforschung. Das heißt, am Ende erzeugt die WHO womöglich die Gefahren, die sie vorgibt, bekämpfen zu wollen. Dann haben wir einen dritten ganz wichtigen Punkt. Die WHO betreibt massiv einen ideologischen Umbau vom freiheitlichen Rechtsstaat Richtung autoritär, totalitär, und zwar mit dieser Idee, Fehl- und Desinformationen bekämpfen zu wollen. Mit dieser Idee auch Verhaltenslenkung ganz selbstverständlich betreiben zu wollen, die Weltbevölkerung zum Gehorsam zu bewegen. Auch das ist durch weitere WHO-Dokumente noch zusätzlich belegt und soll auch mit dem neuen Pandemievertrag noch verschärft werden. Dann haben wir gleichzeitig noch eine Doktrin der WHO, die mit Militarisierung in Zusammenhang steht. Und eine ganz, ganz gefährliche Sache bei der WHO ist einfach die schon längst vorhandene Verknüpfung öffentlicher, sprich gesundheitlicher Interessen mit privatem Profit und anderen Interessen. Das ist im Kern freiheitswidrig und rechtsstaatswidrig, weil diese Interessen sind im Zweifel konträr. Und am Ende geht das ganz zu Lasten der Interessen der wirklich öffentlichen Gesundheit und auch der Gesundheit des Einzelnen. Dieser WHO dürfen wir nicht vertrauen. Und anscheinend haben Bundestag und Bundesrat in Deutschland das noch nicht verstanden. Zitat Ende. Das Ende der Meinungsfreiheit. Zitat: Jetzt haben wir die erforderlichen Zustimmungen von Bundestag und Bundesrat. Dann würde dieses deutsche Zustimmungsgesetz verkündet werden und im Bundesgesetzblatt veröffentlicht. Gleichzeitig kann die Bundesregierung damit an die WHO gehen und den offiziell erklärten Widerspruch gegen die IGV zurücknehmen. Damit sind letztlich die IGV durch die Zustimmung in Deutschland in Kraft getreten und gleichzeitig ist auch die völkerrechtliche Verbindlichkeit erzeugt. Das kann jetzt alles relativ schnell gehen, leider. Zitat Ende. Widerstand noch möglich? Zitat: Schritt 1 wird sein, dass wir, Juristen, jetzt in Deutschland beobachten, was sind die nächsten Schritte? Wie wird dieses erste Zustimmungsgesetz zu den IGV dann weiter durch Rechtsakte konkretisiert? Sobald sich aus diesen konkreteren Rechtsakten eine unmittelbare Grundrechtsgefährdung ergibt, müssen wir mit Verfassungsbeschwerden, eventuell auch mit abstrakten Normenkontrollklagen an das Bundesverfassungsgericht gehen. Auch wenn die Chancen noch so gering erscheinen, es ist wichtig, hier jeden rechtlichen Hebel zu bedienen, der uns noch zur Verfügung steht. Das andere ist die politische Ebene. Es muss am Ende darum gehen, einen Austritt aus der WHO anzustreben. Ich sehe dazu keine Alternative mehr. Diese WHO ist komplett von innen heraus kaputt und in den Händen fremder Mächte, die mit Gesundheit nichts mehr zu tun haben und die eigentliche Gesundheit und Leben der Weltbevölkerung bedrohen. Und ansonsten geht es immer wieder um Aufklärung. Zitat Ende. Der Hintergrund. Mithilfe der Fristverlängerung hatte Deutschland im Juli 2025 zunächst gegen die Zustimmung der verschärften IGV gestimmt. Am 9. Oktober 2025 fand dann doch die erste Lesung zum WHO-Pandemievertrag inklusive der IGV-Änderungen statt. Allerdings erst um 22.15 Uhr. Christina Baum, AfD-Mitglied und Mitglied des Deutschen Bundestages, äußerte hierzu die Vermutung, dass die Öffentlichkeit von den Inhalten nichts erfahren soll, denn zuvor hatten viele Kritiker davor gewarnt, den Verschärfungen der WHO-Regelungen zuzustimmen. Auch der Versuch, im Vorfeld die Zustimmung Deutschlands zu den IGV-Änderungen durch eine Verfassungsbeschwerde vor dem Bundesverfassungsgericht in Karlsruhe zu verhindern, scheiterte. Am 7.11.2025 hatte der Deutsche Bundestag den Änderungen der IGV zugestimmt. Kommentar: Dass die WHO mit Tedros Adhanom Ghebreyesus als Generaldirektor von einem Menschen geleitet wird, der in seinem eigenen Herkunftsland wegen Genozid in Äthiopien gesucht wird, macht die WHO nicht gerade vertrauenswürdig. Deutschland hatte im Herbst 2025 gegen die EU-Kontrolle von Messenger-Diensten gestimmt. Diejenigen, die jedoch über die Pläne der WHO Bescheid wussten, konnten bereits da erahnen, dass dieser Kontrollmechanismus dennoch durch die Hintertür mittels der Zustimmung zu den WHO-Plänen in Deutschland Realität werden könnte. Dass die Politiker Deutschlands aus der WHO austreten, nachdem sie gerade den Plänen zugestimmt haben, ist mehr als unwahrscheinlich. So hat sich vor 2 Wochen der berüchtigte deutsche Virologe Christian Drosten in der Enquete-Kommission dahingehend freudig geäußert, dass man für künftige Pandemien keine neuen nationalen Kontrollmechanismen benötige, da man ja der WHO angehöre und diese das Geschehen in der Welt während einer Pandemie regeln würde. Im Nachhinein ist diese Äußerung natürlich sehr interessant, denn zu diesem Zeitpunkt hatte der Deutsche Bundesrat den neuen IGV der WHO noch nicht zugestimmt. Die Figuren, die der Öffentlichkeit gezeigt werden, haben somit offensichtlich bereits gewusst, wie die Abstimmung am Freitag im Bundesrat ausgehen würde. Dies lässt einmal mehr darauf schließen, dass es sich nicht um die Ausübung demokratischer Prozesse handelt und schon gar nicht die Rechte der Menschen gewahrt werden sollen. Im besten Fall hat man es mit inkompetenten Entscheidungsträgern zu tun, die sich davor scheuen, wichtige Entscheidungen für andere Menschen treffen zu müssen und froh sind, wenn andere diese Verantwortung tragen. Im schlimmsten Fall hat man es hier jedoch mit weltweit vertretenen Narzissten in der Politik zu tun, die andere Menschen opfern, um sich beweisen zu können, dass sie etwas wert sind, weil es ihre Eltern ihnen in ihrer Kindheit verwehrten. Da es sich bei der letzten Variante also offensichtlich um eine Kompensationsstrategie handelt, stellt sich die Frage, was diese narzisstischen Politiker machen, wenn es niemanden mehr gibt, den sie unterdrücken und quälen können. Denn dann ist ihre Kompensationsstrategie am Ende und sie müssten sich ihren emotionalen Schmerzen stellen. Erfahrungen aus der Psychologie zeigen jedoch, dass narzisstische Menschen dies oft nicht ertragen und eher Suizid begehen würden. Würden mehr Psychologen diesen Zusammenhang öffentlich erklären, würden Menschen vielleicht nicht mehr ihre Retter in der Politik oder in Parteien suchen, sondern bei sich selbst.
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